0: Netzwerk Deutschland gesagt, dass Ölkonzerne ihre Gewinne derzeit vervielfachen, auf Kosten derer, die tanken müssten. Darum brauche Deutschland eine Übergewinnsteuer, um kriegsbedingte Extragewinne abzuschöpfen. Die Regierung ist bei so einer Steuer gespalten. Die SPD ist dafür, Wirtschaftsministerin Reiche dagegen. Wenige Stunden nach der Beisetzung seines Vaters König Harald hat sich der neue norwegische König Haakon auf dem Schlossbalkon gezeigt. Tausende Menschen haben minutenlang applaudiert, als er gemeinsam mit seiner Frau Königin Mette-Marit herauskam. König Harald war zuvor nach einer Trauerprozession durch Oslo und einem Gottesdienst beigesetzt worden. Er war im Alter von 89 Jahren gestorben. Fußball-Bundesligist Stuttgart hat den erhofften Auftaktsieg in der Champions League feiern können. Mit 3:1 haben die Schwaben Viking Stavanger aus Norwegen geschlagen. Einen großen Anteil daran hatte Ermedin Demirovic, der alle 3 Tore geschossen hat. Er sagte nach dem Spiel bei der Zone:
1: Als Mannschaft können wir richtig stolz darauf sein, dass wir einen Gegner zu Hause klar geschlagen haben, würde ich sagen. Auch wenn es hinten raus einige Situationen gab, wo wir hätten besser machen können, defensiv als auch offensiv.
0: Ziel Nummer 1 für die Stuttgarter sei es jetzt, die Gruppenphase zu überstehen. Der Regen zieht sich im Süden immer weiter in die Alpen zurück und lässt nach. Die Tiefstwerte liegen bei 11 bis 5 Grad. Tagsüber zeigt sich häufiger die Sonne bei 16 bis 22 Grad. Am Freitag wird es wechselhaft mit Sonne und Regen.
2: Hallo, hier ist Ernst aus der Alpenwelle Verkehrsredaktion. Der Verkehr im Alpenwelle-Land läuft. Die Alpenwelle wünscht gute Fahrt.
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1: Ich bin Florian Klaus. Nach der Landtagswahl in Sachsen-Anhalt will das BSW mit der AfD über eine mögliche Zusammenarbeit sprechen. Der Landesvorstand habe beschlossen, seiner Linie treu zu bleiben und mit allen Parteien das Gespräch zu suchen, sagte ein Sprecher. Die anderen Parteien im neuen Landtag hatten Gespräche mit der AfD abgelehnt. Achtung, um 11 Uhr vormittags wird es heute in Deutschland laut. Beim bundesweiten Warntag werden wieder die Alarmsysteme für den Kriegs- und Katastrophenfall getestet. Das heißt, die Handys werden sich lautstark melden und Sirenen losgehen. Eine Dreiviertelstunde später soll dann die Entwarnung folgen. Der Warntag findet einmal im Jahr statt. Ungünstiger könnte der Zeitpunkt für die SPD wohl kaum sein. 1,5 Wochen vor der Wahl in Berlin hat die Staatsanwaltschaft Hannover Ermittlungen gegen Spitzenkandidat Krach aufgenommen. Er wies es als haltlos zurück, dass er sich bei einer Auftragsvergabe im Zusammenhang mit einem Krankenhaus beeinflussen habe lassen. Es habe eine Spende gegeben, die aber innerhalb von 24 Stunden zurücküberwiesen worden sei. Den Zeitpunkt der Ermittlungen nannte er sehr ungewöhnlich. Bisher hat die Champions League für die deutschen Fußballteams gut angefangen. Nach Dortmund hat auch Stuttgart im ersten Spiel einen Sieg einfahren können. 3:1 der Endstand gegen das norwegische Team Viking Stavanger. VfB-Trainer Sebastian Hoeneß sagte danach bei der Zone zum Sieg:
2: Ich denke, er war verdient. Trotzdem haben wir schon die ein oder andere Phase gehabt. Nach der Halbzeit, aber auch in der ersten Halbzeit, da würde ich nicht von Phasen sprechen, sondern Situationen, wo wir nicht so gut aussahen.
1: Heute Abend sind die beiden verbleibenden Bundesligisten dran. Der FC Bayern spielt gegen Bodø/Glimt und Leipzig ist in Como in Italien zu Gast. Der Regen zieht sich im Süden immer weiter in die Alpen zurück und lässt nach. Die Tiefstwerte liegen bei 11 bis 5 Grad. Tagsüber zeigt sich häufiger die Sonne bei 16 bis 22 Grad. Am Freitag wird es wechselhaft mit Sonne und Regen.
3: Hallo, hier ist Ernst von der Alpenwelle Verkehrsredaktion. Die Verkehrslage bei uns? Alles frei. Die Alpenwelle wünscht gute Fahrt.
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1: Ich bin Florian Klaus. Heute Vormittag gibt es wieder einen deutschlandweiten Probealarm. Dabei soll getestet werden, ob Handys, Apps und Sirenen wie vorgesehen funktionieren. Jan-Henne Reitze berichtet.
2: Selbst ohne eine Warn-App und auch wenn das Smartphone auf stumm geschaltet ist, ertönt ein schriller Ton, sobald der Alarm ausgelöst wird und alles funktioniert. Neu ist beim Warntag diesmal, dass über Cell Broadcasting auch eine Endwarnung gesendet werden soll. Über dieses System können alle eingeschalteten und halbwegs modernen Handys erreicht werden, wenn nötig auch nur in bestimmten Funkzellen.
1: Die E-Autos werden besser, Benzin und Diesel teurer. Das Interesse an E-Autos nimmt in Deutschland einer Umfrage zufolge zu. Mehr als ein Viertel der Menschen haben gesagt, dass sie als nächstes Auto ein Elektrofahrzeug wollen. Die Gründe für die Kaufentscheidung sind vor allem finanziell. Niedrigere Betriebskosten und ein besseres Preis-Leistungs-Verhältnis stehen noch vor Umweltaspekten. Nach dem Wahlsieg der AfD in Sachsen-Anhalt ist die Debatte über ein AfD-Verbotsverfahren wieder größer geworden. Kanzler Merz ist weiterhin skeptisch, wie er auf Nachfrage gesagt hat. Es gebe eine hohe Hürde und er glaube auch nicht, dass ein Verbot das Problem lösen würde. Im Bundestag hatte Merz die AfD gestern attackiert. Er warf der Partei mit Blick auf den von ihr verwendeten Begriff Remigration vor, ethnische Säuberung betreiben zu wollen. Die deutschen Fußball-Bundesligisten schlagen sich in der Champions League bisher gut. Nach Dortmund hat auch Stuttgart gewonnen. Mit 3:1 hat der VfB den norwegischen Meister Viking Stavanger geschlagen. Heute Abend sind die beiden verbleibenden deutschen Teams dran. Der FC Bayern spielt gegen Bodø/Glimt und Leipzig ist in Como in Italien zu Gast. In Alpennähe bleibt es zum Teil bewölkt, sonst gibt es mehr Sonnenschein. Die Temperaturen erreichen 15 Grad in den Alpentälern und bis zu 22 Grad am Untermain. In der Nacht halten sich im Süden Wolken mit vereinzeltem Regen. Abseits davon ist es klar oder nur leicht bewölkt. Auch morgen ist es teils sonnig und im Südosten noch einmal wechselhaft. Es wird in den kommenden Tagen etwas wärmer.
3: Hallo, hier ist Anja aus der Alpenwelle Verkehrsredaktion. Von uns gibt's grünes Licht. Alles frei. Die Alpenwelle wünscht gute Fahrt.
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1: Ich bin Florian Klaus. Guten Morgen. Achtung, um 11 Uhr vormittags wird es heute in Deutschland laut. Beim bundesweiten Warntag werden wieder die Alarmsysteme für den Kriegs- und Katastrophenfall getestet. Das heißt, die Handys werden sich lautstark melden und Sirenen losgehen. Eine Dreiviertelstunde später soll dann die Entwarnung folgen. Der Warntag findet einmal im Jahr statt. Der Chef des CDU-Arbeitnehmerflügels Radke fordert bei der geplanten Steuerreform der Bundesregierung deutlich stärkere Entlastungen für die Bürger. Die Pläne blieben bisher weit hinter dem zurück, was nötig wäre, sagte er der Rheinischen Post. Es brauche mehr als mikroskopische Entlastungen, die man bestenfalls erahnen könne, so Radke. Um das zu finanzieren, forderte er, Subventionen abzubauen und auf die höhere Mütterrente zu verzichten. Der Berliner SPD-Spitzenkandidat Krach hat den Vorwurf der Bestechlichkeit zurückgewiesen. Die Staatsanwaltschaft Hannover hat kurz vor der Wahl Ermittlungen gegen ihn aufgenommen. Krach zufolge geht es wohl um die Auftragsvergabe bei einem Gesundheitszentrum. Es habe damals eine Spende gegeben, die aber sofort zurücküberwiesen worden sei. Die Unterstellung, er habe sich beeinflussen lassen, wies er als haltlos zurück. Bisher hat die Champions League für die deutschen Fußballteams gut angefangen. Nach Dortmund hat auch Stuttgart im ersten Spiel einen Sieg einfahren können. 3:1 der Endstand gegen das norwegische Team Viking Stavanger. VfB-Trainer Sebastian Hoeneß sagte danach bei DAZN zum Sieg:
2: Ich denke, er war verdient. Trotzdem haben wir schon die ein oder andere Phase gehabt. Nach der Halbzeit, aber auch in der ersten Halbzeit, da würde ich nicht von Phasen sprechen, sondern Situationen, wo wir nicht so gut aussahen.
1: Heute Abend sind die beiden verbleibenden Bundesligisten dran. Der FC Bayern spielt gegen Bodø/Glimt und Leipzig ist in Como in Italien zu Gast. In Alpennähe bleibt es zum Teil bewölkt, sonst gibt es mehr Sonnenschein. Die Temperaturen erreichen 15 Grad in den Alpentälern und bis zu 22 Grad am Untermain. In der Nacht halten sich im Süden Wolken mit vereinzeltem Regen. Abseits davon ist es klar oder nur leicht bewölkt. Auch morgen ist es teils sonnig und im Südosten noch einmal wechselhaft. Es wird in den kommenden Tagen etwas wärmer.
3: Guten Morgen, hier ist Anja aus der Alpenwelle Verkehrsredaktion. Bei uns im Sendegebiet sieht's aktuell sehr gut aus. Alles frei. Die Alpenwelle wünscht gute Fahrt.
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2: Widder, der heutige Tag wird Ihnen aufs Gemüt schlagen. Lassen Sie den Frust aber nicht an anderen aus.
0: Stier,
2: die Dinge laufen nicht, wie Sie es sich vorgestellt haben. Vielleicht sind Sie etwas zu dickköpfig.
3: Zwilling,
2: Sie haben zu viele Ideen. Bringen Sie erst was zu Ende, dann wird das nächste angepackt.
0: Krebs,
2: Ihr Optimismus ist groß. Trotzdem, machen Sie sich auf unerfreuliche Gespräche gefasst.
3: Löwe,
2: Sie neigen zu depressiven Verstimmungen. Ein Tapetenwechsel könnte Abhilfe schaffen.
0: Jungfrau,
2: berufliche Erwartungen werden enttäuscht. Sie haben Ihre Ziele aber auch recht hoch gesteckt.
3: Waage,
2: ein paar Probleme sollten vom Tisch kommen. Lassen Sie Kompromissbereitschaft erkennen.
0: Skorpion,
2: Ihre Ehrlichkeit wirkt entwaffnend. Was erst nicht recht vorangehen wollte, entwickelt sich in Ihrem Sinne.
3: Schütze,
2: jeder ist für seinen Kräftevorrat selbst verantwortlich. Sie sollten etwas zurückstecken.
0: Steinbock,
2: die Krisenstimmung legt sich wieder, dem Himmel sei Dank. Das wurde Zeit.
3: Wassermann,
2: Sie sollten Ihrem Partner den Ehrenplatz einräumen. Wer hat Ihnen in der Not beigestanden?
0: Fische,
2: Ihre Gedanken sind leicht zu erraten. Warum sprechen Sie sie also nicht offen aus?
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1: Ich bin Dominik Schweiger. Guten Morgen. Heute Vormittag gibt es wieder einen deutschlandweiten Probealarm. Dabei soll getestet werden, ob Handys, Apps und Sirenen wie vorgesehen funktionieren. Jan-Henner Reitze berichtet.
2: Selbst ohne eine Warn-App und auch wenn das Smartphone auf stumm geschaltet ist, ertönt ein schriller Ton, sobald der Alarm ausgelöst wird und alles funktioniert. Neu ist beim Warntag diesmal, dass über Cell Broadcasting auch eine Endwarnung gesendet werden soll. Über dieses System können alle eingeschalteten und halbwegs modernen Handys erreicht werden, wenn nötig auch nur in bestimmten Funkzellen.
1: Bundeskanzler Merz ist weiterhin skeptisch gegenüber einem AfD-Verbotsverfahren. Er meint, die Hürde dafür sei sehr hoch. Außerdem glaube er nicht, dass ein Verbot das Problem wirklich lösen würde. Im Bundestag hatte Merz die AfD vorher hart angegriffen. So warf er der Partei mit Blick auf den von ihr verwendeten Begriff Remigration vor, ethnische Säuberungen betreiben zu wollen. Mehr als ein Viertel der Menschen in Deutschland sagt, als nächstes Auto will ich wahrscheinlich ein Elektrofahrzeug anschaffen. Das geht aus einer Studie hervor. Mehr als die Hälfte der Befragten gab hierzulande an, sich mehr mit dem Kauf eines E-Autos zu beschäftigen als noch vor einem Jahr. Wichtigste Gründe dafür waren Fortschritte bei Reichweite und Ladegeschwindigkeit, steigende Spritpreise und das verbesserte Ladenetz. Guter Start für Stuttgart in der Fußball-Champions League. Mit 3:1 hat der VfB den norwegischen Meister Viking Stavanger geschlagen. Heute Abend sind die beiden verbleibenden deutschen Teams dran. Der FC Bayern spielt gegen Bodø/Glimt und Leipzig ist in Como in Italien zu Gast. Und noch zum Tennis, da ist Alexander Zverev bei den US Open ins Halbfinale eingezogen. Er hat in 3 Sätzen gegen den Niederländer Botik van de Schansgroep gewonnen.
3: Vielen Dank für die Nachrichten, Dominik. Und das Alpenwelle-Wetter jetzt in der Früh, da ist es unterschiedlich in Bergnähe häufig dicht bewölkt. Tagsüber hält sich besonders südlich von Königsdorf am Mirschbach häufig Wolken. Aber das Schauerrisiko bleibt ziemlich gering. Sonst wechseln sich Wolken mit der Sonne ab. Die Höchstwerte erreichen 15 bis 17 Grad. Die Aussichten morgen werden die Wolken von den Bergen her phasenweise ein bisschen dichter. Und dann haben wir auch Richtung Chiemgau den ersten Regen. Samstag, da wird es eher sonnig. Sonntag haben wir dann nach sonnigem Start nachmittags wieder etwas mehr Wolken und auch Regen.
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3: Der Alpenwelle Verkehrsservice um kurz nach 6. Es ist ruhig auf den Straßen, störungsfreier Verkehr. Und Blitzer haben wir auch nur einen Blitzer-Anhänger in Holzkirchen, nördlicher Ortseingang von Otterfing. Kommend, wenn ihr nur welche Blitzer seht, irgendwelche Verkehrsbehinderungen, sagt mir's gern. Ich sag's gern und alle weiter schickt's mir WhatsApp oder Sprachnachricht oder von der 08041 79 4x4.
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3: Einen wunderschönen Thorstag. Das ist ja in der nordischen Mythologie, ist ja Gott Thor, der Namensgeber für diesen heutigen Tag. Und deswegen war es ja Donnerstag, weil es Thorstag ist, der Gott des Donners. Und wir haben den 10. September und heute ist ja Warntag. Und jetzt um kurz nach 6:04 haben wir es ganz genau. Da werden wir jetzt noch nicht gleich schauen, was man warnen muss, sondern wir schauen drauf, wer heute Abend gewarnt sein muss. Denn es ist Champions League wieder. Und Bayern und Leipzig, die spielen heute Abend und da werden wir mal nachhören, wie es da abgeht. Vorher machen wir Taylor Swift, Fade of Ophelia und den Anfang macht Kings of Leon mit Sex on Fire. Guten Morgen, Alpenwelleland.
7: Guten Morgen, Schatz.
8: Seit 25 Jahren. Guten Morgen, Schatz. Ja, die Zeitung ist schon da. Ja, der Kaffee ist fertig.
9: Das geht ja schon gut los.

0: Taylor Swift um 6:12 und der deutsche Fußballmeister FC Bayern, der startet ja heute in die neue Champions League Saison. Bisschen ungewohnt. Und am Donnerstag, der erste Spieltag der Ligaphase ist ja gleich auf 3 Tage verteilt, deswegen auch der Donnerstag. Zum Auftakt empfangen die Münchner den FK Bodø Glimt aus Norwegen. Moritz Einzel. Der weiß da mehr drüber.
1: In der vergangenen Saison entwickelte sich Bodø Glimt zum Sensationsteam in der Champions League. Die Norweger feierten Siege gegen Manchester City, Atletico Madrid und Inter Mailand und scheiterten dann im Achtelfinale knapp an Sporting Lissabon. Die Bayern sind also gewarnt, aber trotzdem der klare Favorit. Anstoß ist um 21 Uhr. Gleichzeitig hat auch RB Leipzig sein Auftaktspiel in Como in Italien. Moritz Einzel, Sportredaktion.
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Kelly Clarkson um 6 Uhr und 19 Minuten am Donnerstag, den 10. September. Und wir sind ja in der letzten Ferienwoche, ein paar Tage haben wir noch, also nochmal ausnutzen, nochmal Bon geben, auch wenn es wieder nicht so schön ist, aber ja, da müssen wir jetzt durch, es sind schließlich Sommerferien. Und wir werden jetzt auch gleich schauen, was das Wohlfühlwetter für unseren Körper und unseren Geist so dabei hat. Und dazu machen wir ja einfach mehr gute Musik. Da ist zum Beispiel dabei Nico Santos, Why Don't You Stay?

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1: Am heutigen Donnerstag, da baut sich ja ein Hoch auf. Entsprechend bessert sich das Witterungsempfinden spürbar. Den meisten von uns, denen geht's ziemlich gut. Der Kreislauf, der ist in Schwung, die Konzentration ist auch gut. Zum Teil sorgen zähe Wolken noch für ein bisschen Müdigkeit. Mit Sonnenschein, da haben wir gute Laune und Tatendrang. Der Schlaf in der Nacht auf Freitag, der verläuft ebenfalls erholsam und auch tief. Pollen fliegen natürlich rum, schwach fliegt momentan die Gräser, Ambrosia, Beifuß, Ampfer und der Wegerich. Und die Luftqualität, die ist bei uns sowieso wie gewohnt. Sehr gut.
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0: Christopher Cross und es ist genau 6:30 Uhr, halb bis 10 Uhr, damit wird es Zeit für die News um halb.
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2: Mit Lisa Waas. Heute heulen die Sirenen. Um 11 Uhr findet der bundesweite Sirenenprobealarm statt. Sabine Schmidt vom Landratsamt Bad Tölz-Wolfratshausen.
3: Beim bundesweiten Warntag werden die Warnsysteme getestet. Entscheidend ist aber, die Menschen sollen den Sirenenton erkennen und wissen, was er bedeutet, nämlich Radio einschalten oder die Warn-App checken und sich über die aktuelle Lage informieren.
2: Auch Warn-Apps, Cell-Broadcast, Radio und digitale Anzeigetafeln sind Teil des Probealarms. Laut Landratsamt startet das Bundesamt für Bevölkerungsschutz und Katastrophenhilfe die Probewarnung um 11 Uhr. Rund 45 Minuten später soll über die verschiedenen Warnwege wieder Entwarnung gegeben werden. Wer seine Erfahrungen mit dem Warntag teilen möchte, kann außerdem an einer Online-Umfrage des Bundesamts teilnehmen. Sie läuft noch bis zum 17. September. Gute Nachricht für die Autofahrer am Walchensee. Die B11 zwischen Urfeld und der Gemeinde Walchensee ist ab heute Nachmittag wieder frei. Ganz fertig ist die Baustelle dann aber noch nicht. Für die abschließende Asphaltierung wird die B11 in 2 Nächten komplett gesperrt. Erst von Donnerstag, 17. September ab 21 Uhr bis Freitagmorgen gegen 5 Uhr. Die zweite Sperrung folgt in der Nacht darauf. In diesen Nächten müssen Autofahrer großräumig über Kochel und Garmisch-Partenkirchen ausweichen. Bei Regen können sich die Arbeiten verschieben. Ein 35-jähriger Wanderer aus dem Landkreis Weilheim-Schongau ist bei einem Bergunfall schwer verletzt worden. Wie die Polizei mitteilte, war der Mann am Dienstag mit seinen beiden Hunden bei Pessenbach unterwegs und hatte den Wanderweg verlassen. Oberhalb eines steilen Hanges stürzte er rund 80 Meter ab und blieb schwer verletzt im Bachbett des Pessenbach liegen. Nachdem er am Abend nicht nach Hause kam, wurde eine große Suchaktion gestartet. Bergwacht und Polizei fanden den Mann schließlich und retteten ihn mit Seiltechnik. Er wurde mit dem Rettungshubschrauber in die Unfallklinik Murnau gebracht. Seine beiden Hunde werden noch gesucht. Mehr Informationen finden sich unter www.alpenwelle.de.
0: Vielen Dank für die Nachrichten, Lisa. Und das Alpenwelle-Wetter. Na, ein Tief über den Alpen, das bringt heute recht feuchte und kühle Luft ins Deizer Meschbecker Land. In den nächsten Tagen, da baut sich dann hoch Vukardin bei uns auf. Da wird es dann wieder ein bisschen wärmer. Jetzt in der Früh ist es bei uns noch unterschiedlich in Bergnähe häufig dicht bewölkt. Tagsüber haben wir besonders südlich von Königsdorf am Mirschbach häufig Wolken. Aber das Schauerrisiko bleibt eher gering. Die Wolken und die Sonne wechseln sich heute den ganzen Tag ein bisschen ab. Die Höchstwerte erreichen 15 bis 17 Grad. Die Aussichten morgen werden die Wolken von den Bergen her wieder kompakter und es kann ein bisschen regnen, vor allem Richtung Chiemgau. Samstag, da wird sonnig. Sonntag haben wir dann nach sonnigem Start nachmittags wieder mehr Wolken und auch einmal den einen oder anderen Regentropfen. Temperaturen steigen am Wochenende auf rund 22 Grad.
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0: Alpenwelle Verkehrsservice um kurz nach halbe Semi. Störungsfreier Verkehr, nichts los. Blitzer haben wir auch, nur einen Blitzer anhängen in Holzkirchen, nördlicher Ortseingang von Otterfing kommend. Wenn ihr auch noch irgendwelche Blitzer habt, irgendwelche Verkehrsbindungen, sagt es uns gern. Wir sagen es gern an alle weiter. Schickt mal WhatsApp oder Sprachnachricht oder von der 08041 799 und 4x4. Und das Ganze kann man natürlich dem nochmal nachlesen unter alpenwelle.de.
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0: Mit Mani aber der Alpenwelle Land. Es ist 6.34 Uhr an dem Donnerstag und gleich haben wir natürlich wieder unseren Hithammer. Das ist ja One Republic. Da hören wir gleich rein. Vorher Marquez mit Nene Vasquez und Cali del Ritmo. Und den Anfang, den macht ein schöner Klassiker. Caro Emerald. Und die hat es nicht gern so mit fester Nahrung. Die mag eher einen Liquid Lunch. Einen guten

und das ist diese Woche wieder ja, eine altbekannte Band, nämlich kennen wir sie von dem zum Beispiel. Tell me what you want to hear. Zu der Zeit, da hatten sie noch Secrets und jetzt haben sie wieder eine neue Nummer rausgebracht. Und sie sind aktuell auf Tour und haben trotzdem eine neue Single released und das ist schon der Hammer. Also Ende August ist die jetzt rausgekommen, obwohl sie momentan ja in Europa, Neuseeland, Australien, Asien da mit ihrer Tour unterwegs sind, ist trotzdem diese Single rausgekommen. Und das zeigt eben, dass man da bestimmte Sachen auch miteinander machen kann, trotz der Tour kann man so eine laufende Live-Kampagne mit neuer Musik trotzdem eng verzahnen. Und das ist so Ryan Tedder, der da diese Geschichten immer wieder versucht und diesen Veröffentlichungszyklus da einfach mit reinbringt. Und jetzt ist eine tolle Nummer daraus geworden. Pay That Toll. Und jetzt vielleicht der Hit der Woche. One Republic. Pay That Toll.

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0: komm, wir singen ein Lied.
1: Mark Forster und ein Lied um 6.50 Uhr. Und natürlich haben wir jetzt dann auch wieder ein Lied, nämlich das letzte Lied, den letzten Song der Stunde, den Alpensound mit Martin diesmal und Off-Script.

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1: Ich bin Dominik Schweiger. Guten Morgen. Die Spritpreise ziehen wieder an und unter anderem deswegen denken viele darüber nach, auf ein Elektroauto umzusteigen. In einer Studie hat mehr als jeder und jeder vierte Befragte gesagt, mein nächstes Auto wird elektrisch. Aber nicht nur die Spritpreise sind ein Faktor, auch die gestiegene Reichweite oder die Ladezeit spielen eine Rolle. Um 11 Uhr heute nicht erschrecken, wenn die Handys loslegen. Es ist bundesweiter Warntag. Dann testen die Kommunen ihre Warnsysteme für den Ernstfall, unter anderem wieder über Cell Broadcast, sprich ohne App übers Handynetz. Eine Dreiviertelstunde später kommt dann die Entwarnung. Genau die wurde erst nach dem letzten Warntag eingeführt und soll jetzt entsprechend getestet werden. Fast jeder und jeder Zweite in Deutschland sieht die hausärztliche Versorgung in seiner Region zunehmend kritisch. Laut einer Umfrage hat sie sich für 44% in den vergangenen 5 Jahren verschlechtert. Nur 13% sehen tatsächlich eine Verbesserung. Der Hausärzteverband fordert deshalb mehr politische Aufmerksamkeit für die Versorgung. Stuttgart hat seinen Start in die neue Saison der Fußball Champions League gewonnen. Gegen den norwegischen Meister Vikings Stavanger stand es am Ende 3:1. Heute Abend geht's für den FC Bayern gegen Norwegens Bodø/Glimt und für Leipzig gegen Como in Italien los. Und noch zum Tennis, da hat Alexander Zverev bei den US Open das Halbfinale erreicht, nach einem Sieg in 3 Sätzen gegen den Niederländer Botik van der Sandskulp.
2: Vielen Dank für die Nachrichten, Dominik. Und das Alpenwelle-Wetter jetzt in der Früh. Es ist unterschiedlich bewölkt. Tagsüber haben wir da besonders südlich von Königsdorf und Mirschbach ein paar mehr Wolken. Aber das Schauerrisiko, das bleibt sehr gering. Sonst wechseln sich Wolken und Sonne den ganzen Tag einfach ab. Höchstwerte haben wir 15 bis 17 Grad. Die Aussichten morgen werden die Wolken von den Bergen her ein bisschen kompakter. Und dann kann auch ein bisschen Regen dabei sein, vor allem Richtung Chiemgau. Samstag wird es wieder recht sonnig. Sonntag haben wir nach sonnigem Start mehr Wolken und dann auch wieder ein paar Tropfen. Temperaturen am Wochenende so rund 220 Grad.
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2: Der Alpenwelle Verkehrsservice um kurz nach Simme. Es ist immer noch ruhig auf den Straßen im Alpenwelle Land, störungsfreier Verkehr. Und ein Blitzeranhänger in Holzkirchen, nördlicher Ortseingang von Otterfing kommend. Wenn ihr noch irgendwas habt, irgendwelche Verkehrsbehinderungen oder irgendwelche Staus oder irgendwelche Blitzer, dann meldet es uns doch gern. Wir sagen es gern an alle weiter, schickt mir WhatsApp, eine Sprachnachricht oder von der 08041799 und 4x4.
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2: Einen wunderschönen Donnerstagmorgen, 10 Uhr, 10. September, 7 Uhr und 3 Minuten. Und wir haben gehört, dass es bei Apple Neues gibt. Es gibt Neuigkeiten, zum Beispiel ein klappbares Apple-Handy. Wahnsinn, haben sie jetzt endlich mal geschafft, dass es auch klappen kann. Na, schauen wir mal, da werden wir kurz mal nachhören, wie es da ausschaut. Da ist ja in den USA gerade die Vorstellung von diesen Neuheiten. Und davor Mama Boy Drive Darling und den Anfang macht Kygo, Khalid und Griffin mit Save My Love.

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1: Jetzt fahr halt endlich. Jetzt drive heute mal, Darling. Herr Kunzer, 7:12 Uhr. Und wir schauen in die USA. Apple hat ja am Abend unserer Zeit wieder neue Produkte vorgestellt. Der Konzern steigt ins Geschäft mit aufklappbaren Smartphones ein. Es gibt ein neues aufklappbares iPhone Duo und noch so einige andere Neuigkeiten. Und dann haben wir uns doch gedacht, da fragen wir doch jemanden, der sich da ganz genau auskennt, nämlich die Tina Eck, die ist nämlich in den USA. Servus Tina!
2: Hallo aus den USA!
1: Da erzähl mal, wie schaut denn das neue Klapptelefon von Apple aus?
2: Ja, edel sieht es aus. Schön glänzend mit Displays innen und außen. Auf- und zugeklappt ist es ungefähr so groß wie ein Reisepass. Und ganz schön teuer ist es auch. Mit knapp 2.300 Euro ist dieses iPhone Duo das bisher teuerste iPhone-Modell auf dem Markt. Apple steigt ins Klappphone-Geschäft ein, um sich nicht von der Konkurrenz abhängen zu lassen. Und Experten glauben, dass das iPhone Duo schnell zum Marktführer werden könnte. Apple hat da so einige Klappphone-Probleme mit gewohnt elegantem Design gelöst.
1: Und was gibt's sonst noch Neues auf dem iPhone-Sektor?
2: Ja, dieses Surprise and Shine Event hat auch das neue iPhone 18 Pro auf die Bühne gebracht. Auch ein teures Vergnügen, aber mit mehr Batteriekapazität und besserer Kamera, die noch bessere Bilder machen soll. Und außerdem gibt es eine nicht unwichtige Funktion, die verhindert, dass diese Bilder manipuliert und verändert werden können. Das ist natürlich in Zeiten von KI-Fakes eine besonders gute Idee. Bislang gibt es nur das iPhone 18 Pro und das iPhone 18 Pro Max. Die Standardversion soll erst im Frühjahr, im nächsten Jahr, also auf den Markt kommen.
1: Okay. Und hat Apple noch andere Neuigkeiten so mal ganz kurz aus dem Hut gezaubert?
2: Ja, die fünfte Generation an AirPods ist da, mit einem Design, das angeblich in alle Ohren passen soll. Und der Sound und die Lärmunterdrückung sind nach Angaben von Apple doppelt so gut wie vorher. Außerdem gibt es ein Simultan-Übersetzungsprogramm. Neue Apple Watches wurden vorgestellt. Die 12er-Serie und eine Ultra-Watch mit noch besserer Messung von Gesundheits- und Fitnessdaten, robusteres Gehäuse und langlebige Batterien. Apple hat natürlich noch mehr in der Pipeline, aber das alles sickert dann das Jahr über heraus. Rundherum aber muss man sagen, sind alle Produkte teurer geworden.
1: Okay, dann kennen wir uns aus. Vielen Dank, Tina.
2: Tschüss aus den USA.
1: Ciao und wir machen gleich weiter mit... Auch eine Testversion, nämlich die Crash-Test-Dummies auf Afternoons and Coffee Spoons.

0: Ray Dalton um 7.19 Uhr an dem Donnerstag und wir werden gleich mal einen Blick werfen nach Sachsen-Anhalt, wie es jetzt da nach der Wahl ausschaut mit der Regierungsbildung, da werden wir mal schnell mal nachhören und dazu machen wir einfach mehr gute Musik. Wir sind dabei, Luis Fonsi.
1: Hey Fonsi.
2: Oh no.
0: Ja, hi Fonsi.
2: Hey.
0: Mit Demi Lovato.
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1: Hey Fonsi.

0: mir tut's auch leid. Luis Fonsi, Demi Lovato, sorry, Echame la Culpa. Und wir schauen nochmal nach Sachsen-Anhalt. Denn das, was vor der Wahl galt, gilt in diesem Punkt auch nach der Wahl. CDU, SPD, Grüne und Linke, die lehnen eine Zusammenarbeit mit der AfD in Sachsen-Anhalt weiterhin ab. Vertreter der vier Parteien haben Gesprächsangebote über eine Regierungsbildung ausgeschlagen. Tine Klimach, die ist für uns mit dabei.
1: Nach wie vor ist also offen, wie es politisch in Sachsen-Anhalt weitergeht. Wenn es keine Überläufer von anderen Fraktionen gibt, könnte die AfD wohl nur auf das BSW als möglichen Partner hoffen. Man sei grundsätzlich bereit, mit allen Parteien zu sprechen, sagte BSW-Spitzenkandidat Thomas Schulze zuletzt. Und er kritisierte die anderen Parteien, dass sie nicht dazu bereit sind. Die AfD gewann 39 der insgesamt 83 Mandate. Damit fehlen ihr für eine absolute Mehrheit 3 Stimmen. Tine Klimach, Nachrichtenredaktion,

0: Eine Ikone im Musikgeschäft, Bette Midler und Beast of Burden. Und es ist genau halb acht, die Zeit für unsere News mit der Lisa.
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2: Mit Lisa Waas. Eine Woche lang dreht sich im Landkreis Miesbach alles um neue Wege der Mobilität. Vom 16. bis zum 22. September läuft dort erstmals die Europäische Mobilitätswoche. In mehreren Gemeinden wie Weyern, Holzkirchen, Gmund und Kreuth gibt es Aktionen zum Mitmachen und Ausprobieren. Therese Andrich vom Landratsamt Miesbach.
3: Auf dem Programm stehen zahlreiche Aktionen rund um nachhaltige und barrierefreie Mobilität. Von kostenlosen Alpenbusfahrten über Rikscha-Fahrten und Fahrradtouren bis hin zum Testen von Spezialfahrrädern und barrierefreien Fahrzeugen.
2: Das komplette Programm gibt es online beim Landkreis Miesbach. Gute Nachricht für die Autofahrer am Walchensee. Die B11 zwischen Urfeld und der Gemeinde Walchensee ist ab heute Nachmittag wieder frei. Ganz fertig ist die Baustelle dann aber noch nicht. Für die abschließende Asphaltierung wird die B11 in 2 Nächten komplett gesperrt. Erst von Donnerstag, 17. September ab 21 Uhr bis Freitagmorgen gegen 5 Uhr. Die zweite Sperrung folgt in der Nacht darauf. In diesen Nächten müssen Autofahrer großräumig über Kochel und Garmisch-Partenkirchen ausweichen. Bei Regen können sich die Arbeiten verschieben. Ein 35-jähriger Wanderer aus dem Landkreis Weilheim-Schongau ist bei einem Bergunfall schwer verletzt worden. Wie die Polizei mitteilte, war der Mann am Dienstag mit seinen beiden Hunden bei Pessenbach unterwegs und hatte den Wanderweg verlassen. Oberhalb eines steilen Hanges stürzte er rund 80 Meter ab und blieb schwer verletzt im Bachbett des Pessenbach liegen. Nachdem er am Abend nicht nach Hause kam, wurde eine große Suchaktion gestartet. Bergwacht und Polizei fanden den Mann schließlich und retteten ihn mit Seiltechnik. Er wurde mit dem Rettungshubschrauber in die Unfallklinik Murnau gebracht. Seine beiden Hunde werden noch gesucht. Mehr Informationen finden sich unter www.alpenwelle.de.
0: Vielen Dank für die Nachrichten, Lisa. Und das Alpenwelle-Wetter. Jetzt in der Früh haben wir vor allem in Bergnähe dichtere Bewölkung tagsüber. Da haben wir dann südlich von Königsdorf und Mirschbach zum Teil noch viele Wolken, aber das Schauerrisiko, das bleibt sehr gering. Wolken und Sonne, die wechseln sich heute ab. Höchstwerte erreichen 15 bis 17 Grad. Die Aussichten morgen werden die Wolken von den Bergen her ein bisschen kompakter und ein bisschen Regen ist auch dabei, gerade Richtung Chiemgau. Samstag wird sonnig, Sonntag haben wir dann noch sonnigen Start, immer mehr Wolken und auch ein paar Tropfen sind dann dabei. Die Temperaturen steigen am Wochenende auf rund 220 Grad.
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0: Der Alpenwelle Verkehrsservice um kurz nach 7:30 Uhr. Es ist immer noch relativ ruhig im Alpenwelle. Ein bisschen Berufsverkehr flammt jetzt gerade auf, so rund um Deutschfeldkirchen Mirschbach. Dann auf der 8 Richtung Mingerneier, Salzburg Richtung München, da ist auch Hoferding und so. Ein bisschen zäh, aber es ist noch nichts Schlimmes dabei. Deswegen wünschen wir eine gute und sichere Fahrt da draußen. Blitzer haben wir auch bloß einen Blitzer anhängen in Holzkirchen, nördlicher Ortseingang von Otterfing, wenn man neu fahrt. Ansonsten, wenn ihr auch irgendwelche Blitzer habt, irgendwelche Verkehrsbehinderungen, sagt es uns gern, wir sagen es gern an alle weiter. Einfach WhatsApp, eine Sprachnachricht oder von der 08041 799 und 4x4.
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0: Mit Moni habe ich die Alpenwelle Land 7:34 Uhr an dem Donnerstag. Und was ist um die Zeit natürlich wichtig? Das Horoskop der Sternenhimmel. Jetzt gleich nach 3 am Stück. Holly Humberston ist dabei mit To Love Somebody. Avicii mit Waiting for Love. Und den Anfang macht Ricky Martin mit Maria. Und dann schauen wir rein in unseren Sternenhimmel.

0: Uli Hambersten und To Love Somebody. 7.44 Uhr, gleich 45. Das heißt, rein ins Horoskop, in den Sternenhimmel.
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2: Widder, der heutige Tag wird Ihnen aufs Gemüt schlagen. Lassen Sie den Frust aber nicht an anderen aus.
1: Stier,
2: die Dinge laufen nicht, wie Sie es sich vorgestellt haben. Vielleicht sind Sie etwas zu dickköpfig.
3: Zwilling,
2: Sie haben zu viele Ideen. Bringen Sie erst was zu Ende, dann wird das nächste angepackt.
1: Krebs,
2: Ihr Optimismus ist groß. Trotzdem, machen Sie sich auf unerfreuliche Gespräche gefasst.
3: Löwe,
2: Sie neigen zu depressiven Verstimmungen. Ein Tapetenwechsel könnte Abhilfe schaffen.
1: Jungfrau,
2: berufliche Erwartungen werden enttäuscht. Sie haben Ihre Ziele aber auch recht hoch gesteckt.
3: Waage,
2: ein paar Probleme sollten vom Tisch kommen. Lassen Sie Kompromissbereitschaft erkennen.
1: Skorpion,
2: Ihre Ehrlichkeit wirkt entwaffnend. Was erst nicht recht vorangehen wollte, entwickelt sich in Ihrem Sinne.
3: Schütze,
2: jeder ist für seinen Kräftevorrat selbst verantwortlich. Sie sollten etwas zurückstecken.
1: Steinbock,
2: die Krisenstimmung legt sich wieder, dem Himmel sei Dank. Das wurde Zeit.
3: Wassermann,
2: Sie sollten Ihrem Partner den Ehrenplatz einräumen. Wer hat Ihnen in der Not beigestanden?
1: Fische,
2: Ihre Gedanken sind leicht zu erraten. Warum sprechen Sie sie also nicht offen aus?
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Das einmal entspannt und geschmeidig rein in den Vormittag mit der Steve Miller Band und der Joker. Und es ist 7.50 Uhr an diesem Donnerstag, der kleine Freitag. Heute Abend geht's ja nochmal bei der Champions League richtig ab und dann haben wir schon wieder Wochenende. Und dann nächste Woche geht's schon wieder mit der Schule aus, um Gottes Willen. Und jetzt haben wir natürlich dann gleich Nachrichten und davor natürlich unseren Alpensound. Und das ist diesmal Granada.

0: Den Anfang macht Rita Ora mit You Only Love Me.
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1: Ich bin Dominik Schweiger. Guten Morgen. Viele Menschen in Deutschland sind mit der hausärztlichen Versorgung unzufriedener als noch vor einigen Jahren. In einer Umfrage spricht fast die Hälfte der Befragten von einer Verschlechterung in ihrer Region, konkret 44%. Nur 13% stellen eine Verbesserung fest. Der Hausärzteverband fordert deshalb, das Thema stärker in den politischen Fokus zu rücken. Heute Vormittag wird's zum bundesweiten Warntag wieder laut. Um 11 Uhr schrillen die Smartphones auch ohne Warn-App und selbst dann, wenn sie stumm geschaltet sind. Möglich macht das Cell Broadcast. Die Warnung wird direkt über die Mobilfunkmasten verschickt. Neu ist dieses Mal, dass es auf diesem Weg gegen 11.45 Uhr auch die Entwarnung geben soll. Immer mehr Menschen denken darüber nach, sich ein E-Auto anzuschaffen. In einer internationalen Studie hat das gut jede und jeder vierte deutsche Befragte gesagt. In keinem anderen Land ist die Bereitschaft zum Umstieg so hoch. Tine Klimach berichtet.
2: Ausschlaggebend für die Bereitschaft, auf E-Autos umzuschwenken, sind Fortschritte bei der Reichweite und Ladegeschwindigkeit, aber auch die hohen Spritpreise. Was vielen ebenso wichtig ist, das ist ein besseres Ladenetz. Mit mehr als 210.000 öffentlichen Stationen hat Deutschland das größte Schnellladenetz aller untersuchten europäischen Länder. Zum Vergleich, die Ladeleistung übertrifft den zweitplatzierten Frankreich um 48%.
1: Der VfB Stuttgart ist erfolgreich in die Champions League gestartet. Gegen den norwegischen Meister Viking Stavanger gewann der VfB mit 3:1. Heute Abend empfängt der FC Bayern Bodø/Glimt. Leipzig tritt in Italien bei Como an. Und im Tennis steht Alexander Zverev bei den US Open im Halbfinale. Er besiegte den Niederländer Botik van der Schanskulp klar in 3 Sätzen.
3: Vielen Dank für die Nachrichten, Dominik. Und das Alpenwelle-Wetter. Das Tief über den Alpen, das lenkt heute feuchte und recht kühle Luft ins Deizer Mirschbecker Land. Und deswegen haben wir heute in den Frühstunden noch ziemlich dichte Bewölkung. Tagsüber haben sich dann besonders südlich von Königsdorf und Mirschbach häufig dichte Wolken. Und das Schauerrisiko, das bleibt doch gering. Sonst wechseln sich Wolken und Sonne den ganzen Tag ab. Die Höchstwerte erreichen 15 bis 17 Grad. Die Aussichten, morgen werden die Wolken von den Bergen her phasenweise kompakter mit ein bisschen Regen Richtung Chiemgau. Samstag wird sonnig. Am Sonntag haben wir dann noch sonnigen Start. Nachmittags mehr Wolken mit ein paar Regentropfen. Die Temperaturen steigen am Wochenende auf rund 220 Grad.
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3: Der Alpenwelle Verkehrsservice um kurz nach 8 Uhr. Wir haben ein bisschen Berufsverkehr im Alpenmädeland, aber das sind Strecken, die kennt man. Ansonsten haben wir keine zusätzlichen größeren Verkehrsbehinderungen. Deswegen wünschen wir eine gute und sichere Fahrt, da wo es geht und da wo es gerade ein bisschen hakelt im Berufsverkehr. Einfach viel Geduld. Blitzer haben wir auch noch einen, und zwar Blitzeranhänger in Holzkirchen, nördlicher Ortseingang von Otterfing kommend. Wenn ihr auch noch irgendwelche Blitzer habt, irgendwelche Verkehrsbehinderungen, sagt's mir's gern, ich sag's gern an alle weiter, schickt's mir WhatsApp oder Sprachnachricht oder einfach Anruf unter 08041 799 und 4x4.
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3: Einen wunderschönen Donnerstagmorgen, 8 Uhr und jetzt 4 Minuten. Und heute ist ja dieser Warntag Donnerstag, das heißt um 11 Uhr, haben wir schon gehört, geht's richtig ab. Und zu diesem Anlass haben wir mal mit der Sabine Schmidt vom Landratsamt Bad Wolfratshausen geredet. Und da hören wir gleich mal nach Camera Tag Yourself, und den Anfang, den macht Sascha. Und der sagt, bitte, please.

0: Comrade und üben Abend einfach mal selber, wenn's sonst keiner macht. Und es ist 8 Uhr und gleich 11 Minuten. Und es ist ja heute der zweite Donnerstag im September. Und was diesen zweiten Donnerstag so besonders macht und was an diesem Donnerstag so anders ist, das sagt uns Sabine Schmidt. Das ist die Pressesprecherin im Landratsamt Bad Tölz-Wolfratshausen.
1: Ja, heute um 11 Uhr findet der bundesweite Warntag statt. Dann werden auch bei uns im Landkreis die vorhandenen Sirenen ausgelöst mit einem einminütigen auf- und abschwellenden Heulton.
0: Und neben der Sirene, da wird ja noch über andere Kanäle gewarnt, oder?
1: Gleichzeitig werden Warnungen über die Warn-App Nina, weitere Warn-Apps und über Cell Broadcast verschickt.
0: Cell Broadcast, das sind übrigens die Push-Nachrichten, die wir bei Notfällen auf unsere Handys gelangen. Wie soll ich mich denn im Falle eines echten Notfalls verhalten?
1: Wichtig ist, heute handelt es sich nur um einen Probealarm. Bei einem echten Notfall gilt, Radio einschalten, Warnmeldungen beachten und den Anweisungen der Behörden folgen.
0: Ja, vielen Dank, Sabine Schmidt, Pressesprecherin im Landratsamt Bad Tölz-Wolfratshausen. Also, wenn dann gleich der Alarm losgeht, nicht erschrecken und den Anweisungen folgen. Und jetzt listen Moye mit Week in the Present of Beauty.

Alvaro Soler, La Cintura. 8 Uhr und gleich 20 Minuten an dem Donnerstag. Und wir werden jetzt dann gleich mal hören, dass Menschen in Deutschland immer weniger Auto fahren. Na gut, und was wird jetzt liegen? Die Benzinpreise, dann, ja, gibt verschiedene Gründe wahrscheinlich, warum die Menschen in Deutschland weniger fahren. Und dazu machen wir natürlich einfach mehr gute Musik. Da ist dabei Howard Jones, ist zum Beispiel dabei mit Tomorrow is Now.

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0: was like. Maroon 5 und 8.25 Uhr. Und scheinbar ist es tatsächlich so, dass die Menschen in Deutschland weniger Auto fahren.
1: Immer häufiger steigen die Menschen in Deutschland um, etwa aufs Motorrad oder auch den Bus. Angesichts der stark gestiegenen Spritpreise in diesem Jahr erwarten Experten, dass dieser Trend anhält. Ausgedient hat der Deutschen liebstes Spielzeug aber noch lange nicht. Das zeigt sich vor allem an der Jahresfahrleistung von reinen E-Autos. Die ist nämlich deutlich gestiegen, auf durchschnittlich gut 11.000 Kilometer im Jahr. Ein durchschnittlicher Benziner hierzulande ist im Jahr dagegen nur rund 8.400 Kilometer unterwegs. Tanja Wagner, Nachrichtenredaktion.

0: Howard Jones, genau um 8:30 und es wird Zeit für die Regionalnachrichten mit der Lisa.
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2: Mit Lisa Waas. Eine Woche lang dreht sich im Landkreis Miesbach alles um neue Wege der Mobilität. Vom 16. bis zum 22. September läuft dort erstmals die Europäische Mobilitätswoche. In mehreren Gemeinden wie Weihern, Holzkirchen, Gmund und Kreuth gibt es Aktionen zum Mitmachen und Ausprobieren. Therese Andrich vom Landratsamt Miesbach.
3: Auf dem Programm stehen zahlreiche Aktionen rund um nachhaltige und barrierefreie Mobilität. Von kostenlosen Alpenbusfahrten über Rikscha-Fahrten und Fahrradtouren bis hin zum Testen von Spezialfahrrädern und barrierefreien Fahrzeugen.
2: Das komplette Programm gibt es online beim Landkreis Miesbach. Die Asylunterkunft in Warngau wird nach 2 Jahren, wie ursprünglich angekündigt, geschlossen und anschließend zurückgebaut. Das hat das Landratsamt Miesbach jetzt bestätigt. Die derzeit noch dort untergebrachten Menschen können nach aktuellem Stand vollständig auf andere Unterkünfte im Landkreis verteilt werden. Eine Verlängerung wäre grundsätzlich möglich gewesen. Das Landratsamt will aber an der ursprünglichen Zusage festhalten. Für mögliche künftige Zuweisungen soll gemeinsam mit den Gemeinden eine Notfallreserve mit rund 100 Plätzen aufgebaut werden. Die Tölzer Löwen haben ihr letztes Heimspiel vor dem Oberligastart gewonnen. Gegen die Adler Kitzbühel gab es gestern einen 1:0-Sieg. Das entscheidende Tor fiel erst 34 Sekunden vor Schluss. Niklas Hörmann verwandelte einen Nachschuss. Torwart Matthias Bittner hielt anschließend den Shutout fest. 763 Zuschauer sahen die Partie in der Hacker-Pschorr Arena. Am Freitag testen die Löwen noch auswärts bei Ritten, bevor nächste Woche am Donnerstag das Oberliga-Eröffnungsspiel in Kaufbeuren ansteht.
0: Vielen Dank, Lisa, für die Nachrichten und das Alpenwelle-Wetter. Ein Tief über den Alpen lenkt feuchte und recht kühle Luft zu uns ins Deizer Mirspicker Land. Deswegen ist es jetzt in der Früh auch noch ziemlich zapfig und es ist häufig dicht bewölkt. Tagsüber, da halten sie besonders südlich von Königsdorf und Mirschbach die Wolken ziemlich fest. Aber das Schauerrisiko, das bleibt gering. Sonst wechseln sich heute Wolken und Sonne ab. Die Temperaturen, wir sind momentan schon bei euch da draußen in Grün, haben wir 9 Grad, in Kochel schon 10 und in Königsdorf, da haben wir schon 11 Grad und es wären heute noch 15 bis 17 Grad. Und die Aussichten morgen werden die Wolken von den Bergen her phasenweise kompakter mit ein bisschen Regen Richtung Chiemgau. Samstag wird es richtig sonnig, Sonntag haben wir dann nach sonnigem Start wieder ein paar mehr Wolken und vielleicht auch ein paar Tropfen. Die Temperaturen steigen am Wochenende so auf rund 220 Grad.
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0: Der Alpenwelle-Verkehrsservice um kurz nach 8:30. Wir haben Berufsverkehr, klar, in den Metropolen, in Mirschbach, Holzkirch, Deiz, Gmund, Rottach, rund um den Tegernsee. Natürlich Hausam durch die Baustelle, ein bisschen zwickt es da und auch Wolfratshausen und Geretsried überall. Ist jetzt Berufsverkehr auch gesagt, die Strecken kennt man, aber da muss man einfach ein bisschen Geduld mitbringen. Ansonsten haben wir keine größeren Verkehrsbehinderungen zusätzlich gemeldet bekommen und wünschen euch deswegen da, wo es geht, eine gute und sichere Fahrt und da, wo es gerade ein bisschen zwickt, einfach ruhig bleiben. Ein paar Blitzer haben wir noch. Was hast du ein paar? Einen, nämlich am nördlichen Ortseingang von Otterfing kommend, haben wir einen Blitzeranhänger. Und schauen wir mal, weil da haben wir noch einen Blitzer und zwar Kempfenhausen. Steht jetzt auch einer zwischen Gymnasium und Milchberg. Da ist jetzt ein Blitzer und den hat der Franz gemeint. Vergeiz Gott fürs Melden. Und wenn Sie an irgendwelche Blitzer habt, irgendwie Verkehrsbehinderungen, macht's über der Franz. Schickt's meine WhatsApp oder eine Sprachnachricht. Oder von der 08041799 und 4x4.
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0: Mit Manni arbeitet der Alpenwelle da und 8:34 am Donnerstag, den kleinen Freitag am 10. September. Und gestern war ja Champions League. Stuttgart hat gespielt und die Zusammenfassung und was da alles so war mit ein paar Stimmen von den Spielern haben wir jetzt gleich nach Michael Schulte und 5am, Pedro Capo mit Calma und den Anfang macht Old City mit Shooting Star. 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

0: Michael Schulte, 5 AM und es ist 8.45 Uhr. Und gestern, da war ja der Fußball-Bundesligist VfB Stuttgart gefragt bei der Champions League. Und zwar hat er ja die Saison gestartet gegen Viking Stavanger. Und sie haben es gepackt, sie haben es gewonnen mit 3:1. Und alle drei Treffer für Stuttgart hat Ermedin Demirovic erzielt. Und was hat er denn dann gesagt, der Ermedin Demirovic vom VfB Stuttgart?
1: Als Mannschaft können wir richtig stolz darauf sein, dass wir einen Gegner zu Hause klar geschlagen haben, würde ich sagen. Auch wenn es hinten raus einige Situationen gab, wo wir hätten besser machen können, defensiv als auch offensiv.
0: Na, ja, das ist mein Statement. Aber er hat alles richtig gemacht und drei Tore geschossen und kann er echt nichts sagen. Was hat denn Grischa Brönnel, der Champions League-Debütant vom VfB Stuttgart, dazu gesagt?
2: Also das sind Momente, die für ewig bleiben und davon hat man immer geträumt. Jetzt ist man selber auf der Bühne und ich konnte es genießen.
0: Ja, super. Und dann hören wir jetzt noch Sebastian Hoeneß, den Trainer vom VfB Stuttgart.
3: Ich denke, er war verdient. Trotzdem haben wir schon die ein oder andere Phase gehabt nach der Halbzeit, aber auch in der ersten Halbzeit ein, zwei, da würde ich nicht von Phasen sprechen, sondern Situationen, wo wir nicht so gut aussahen. Ja, ich finde trotzdem, dass wir vielleicht sogar noch das ein oder andere Tor mehr machen können. Am Ende ist das Ergebnis, so wie es da steht, gerecht. Wir wollten gewinnen, wir wollten gut starten in die Champions League und das haben wir getan.
0: Ja, ich finde es immer super, wenn so Trainer oder so sagen, bei diesem Spiel, da wollten wir mal gewinnen. Ich habe es noch nie gehört, dass mir einer gesagt hat, wir wollten eigentlich verlieren, haben trotzdem gewonnen. Schaut. Also sie haben auf jeden Fall alles richtig gemacht und sie haben 3:1 gewonnen und jetzt geht's dann weiter. Und bei uns geht's weiter mit Rod Stewart und Sweet Surrender.

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1: Ich bin Dominik Schweiger. Guten Morgen. Dieser August war der wärmste seit Beginn der Wetteraufzeichnungen. Mit einer globalen Lufttemperatur von im Schnitt fast 17 Grad war er außerdem der wärmste jemals gemessene Monat, heißt es vom EU-Klimadienst Copernicus. Mehr von Diana Kramer.
2: Der Sommer 2026 war geprägt von extremer Hitze, Trockenheit und teils riesigen Waldbränden. Der August stellte alle bisherigen Rekorde in der weltweiten Klimageschichte ein. Die globalen Temperaturen lagen 1,65 Grad über dem vorindustriellen Niveau. Ein besorgniserregender Rekord infolge des Klimawandels, der laut Copernicus weltweit Auswirkungen auf Gesellschaften, Volkswirtschaften und Ökosysteme hat.
1: Mehrere gesetzliche Krankenkassen könnten bei riskanten Geldanlagen deutlich mehr verloren haben als bisher bekannt. Nach Recherchen von unter anderem der Süddeutschen Zeitung wird inzwischen von einem möglichen Schaden von mindestens 1,1 Milliarden Euro ausgegangen. Im Mittelpunkt steht unter anderem ein riskanter Immobilienfonds, in den mehrere Kassen trotz strenger Anlagevorschriften trotzdem investiert hatten. Nach mehreren Sabotageangriffen auf Stromnetze fordert der Chef des Energiekonzerns RWE, Krebbe, einen besseren Schutz kritischer Infrastruktur. Die bisherigen Regeln und bürokratischen Abläufe würden für die aktuelle Bedrohungslage nicht mehr ausreichen. Politik und Behörden müssten schnell Konsequenzen ziehen. Die Polizei hat inzwischen einen 48 Jahre alten Verdächtigen festgenommen. Nach dem tödlichen Zusammenstoß zweier Busse in Herbertshausen wird gegen den Fahrer des Linienbusses ermittelt. Es besteht der Verdacht der fahrlässigen Tötung. Laut einem vorläufigen Gutachten war der Bus in einer Kurve auf die Gegenspur geraten. Warum, ist noch unklar. Bei dem Unfall im Juni starb ein Grundschüler, zahlreiche Kinder und eine Lehrerin wurden verletzt.
3: Vielen Dank für die Nachrichten, Dominik, und das Alpenwelle-Wetter. Wir haben jetzt in den Frühstunden in Bergnähe dichte Bewölkung. Tagsüber haben dann vor allem die Wolken von Königsdorf bis Mirschbach ziemlich das Sagen. Aber das Schauerrisiko, das bleibt gering. Sonst wecken sich Wolken und Sonne dann auch miteinander ein bisschen ab. Die Höchstwerte erreichen 15 bis 17 Grad. Die Aussichten morgen werden die Wolken von den Bergen her phasenweise kompakter und haben auch ein paar Tropfen dabei. Am Samstag ist es dann recht sonnig. Sonntag haben nach sonnigen Start immer mehr Wolken und später auch ein bisschen Regen. Temperaturen steigen am Wochenende auf rund 220 Grad.
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3: Der Alpenwelle Verkehrsservice um kurz nach neun. Wir haben ein bisschen Berufsverkehr, der unterwegs ist, gerade in den Metropolen Bad Deutz-Holzkirch, aber in Mirschbach, Schliersee, auch rund um den ganzen. Aber das sind die Strecken, kennt man in der Früh beim Berufsverkehr. Ansonsten haben wir keine extremen größeren Verkehrsbehinderungen gemeldet bekommen. Deswegen wünschen wir euch eine gute und sichere Fahrt da, wo es geht. Und da, was gerade lakelt, einfach viel Geduld. Ein paar Blitzer haben wir noch. Einen komisch in grün geschriebenen Blitzer in Geretsried in der Johann-Sebastian-Bach-Straße. Dann haben wir in Holzkirchen, nördlicher Ortseingang von Otterfing kommend, einen Blitzeranhänger. Dann haben wir einen Blitzer in Kempfenhausen zwischen Gymnasium und Milchberg vom Franz Gmeid. Danke dir. Dann einen Blitzer in Schledorf Richtung Großweil, den hat der Flo entdeckt, vergeht's gut. Und einen Blitzer in Bad Deitz am Manfredhof unter der Brücke steht jetzt auch einer. Wenn ihr auch irgendwelche Blitzer habt, irgendwelche Verkehrsbehinderungen, sagt es uns gern. Wir sagen es gern an alle weiter, schickt es mal WhatsApp, eine Sprachnachricht oder einfach oder von der 08041 799 und viermal die 4.
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3: Havardere Alpenwelle Land, 9 Uhr und 4 Minuten an dem kleinen Freitag, an diesem Donnerstag, den 10. September, in der letzten Ferienwoche. Und gleich haben wir für euch was zu gewinnen. Es gibt nämlich wieder Karten fürs Pionierflussfilmfestival. Das gleich nach zwei Hits. Alanis Morissette ist dabei mit Gordon und Martin Garrix und Ed Sheeran. Die Song Repeat It. Und dann haben wir Karten nur für euch, fürs Pionier Flussfilm Festival in Detz.

0: Alanis Morissette und Guardian, und es ist 9.12 Uhr und im Donnerstag, und jetzt könnt's schon langsam schon mal Richtung Telefon gehen, denn gleich gibt's was echt Geiles zu gewinnen.
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Wunderschön, Coldplay und Violet Hill. 9:20 Uhr, in 10 Minuten schon wieder Zeit für die Nachrichten um halb. 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Und bei uns geht's jetzt gleich weiter mit Felix Jähn und DJ Hart mit Pride.

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0: Billy Idol und seine Sweet 16 um 9 Uhr und genau 30 Minuten. Halbe 10 Uhr, Zeit für die Regionalnachrichten mit der Lisa.
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2: Mit Lisa Waas. Heute heulen die Sirenen. Um 11 Uhr findet der bundesweite Sirenenprobealarm statt. Sabine Schmidt vom Landratsamt Bad Tölz-Wolfratshausen.
3: Beim bundesweiten Warntag werden die Warnsysteme getestet. Entscheidend ist aber, die Menschen sollen den Sirenenton erkennen und wissen, was er bedeutet, nämlich Radio einschalten oder die Warn-App checken und sich über die aktuelle Lage informieren.
2: Auch Warn-Apps, Cell-Broadcast, Radio und digitale Anzeigetafeln sind Teil des Probealarms. Wer seine Erfahrungen mit dem Warntag teilen möchte, kann außerdem an einer Online-Umfrage teilnehmen. Sie läuft noch bis zum 17. September. Die Asylunterkunft in Warngau wird nach 2 Jahren, wie ursprünglich angekündigt, geschlossen und anschließend zurückgebaut. Das hat das Landratsamt Miesbach jetzt bestätigt. Die derzeit noch dort untergebrachten Menschen können nach aktuellem Stand vollständig auf andere Unterkünfte im Landkreis verteilt werden. Eine Verlängerung wäre grundsätzlich möglich gewesen, das Landratsamt will aber an der ursprünglichen Zusage festhalten. Ein 35-jähriger Wanderer aus dem Landkreis Weilheim-Schongau ist am Dienstagabend bei einem Bergunfall schwer verletzt worden. Er stürzte rund 80 Meter ab und blieb schwer verletzt im Bachbett des Pessenbach liegen. Noch am selben Abend wurde eine große Suchaktion gestartet. Bergwacht und Polizei fanden den Mann schließlich und retteten ihn. Seine beiden Hunde werden noch gesucht. Mehr Informationen finden sich unter alpenwelle.de.
0: Danke, Lisa, für die Nachrichten.
2: Sehr gerne.
0: Und das Alpenwelle-Wetter. Jetzt in der Früh haben wir in Bergnähe ein bisschen dichtere Bewölkung. Tagsüber haben wir vor allem südlich von Königsdorf und Mirschbach dichtere Wolken. Aber das Schauerrisiko, das bleibt auf jeden Fall gering. Es wechseln sich heute Wolken und Sonne miteinander ab. Die Höchstwerte erreichen 15 bis 17 Grad. Und die Aussicht, morgen werden die Wolken von den Bergen her phasenweise kompakter. Ein bisschen Regen haben wir Richtung Chiemgau. Samstag, da wird es aber wieder recht sonnig. Sonntag haben wir dann nach sonnigem Start. Nachmittags wieder mehr Wolken und auch wieder ein bisschen Regen. Temperatur steigen am Wochenende auf rund 22 Grad.
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0: Der Alpenwelle Verkehrsservice um kurz nach 9:30. Wir haben jetzt ein bisschen Berufsverkehr, so gerade um Holzkirch herum, um an Deggensee um, auch Mirschbach und auch Schliersee, Neuhaus, Haussam, Agotter, da ist zwickt ein bisschen, aber es sind keine größeren zusätzlichen Verkehrsbehinderungen gemeldet worden und deswegen wünschen wir da, wo es geht, eine gute und sichere Fahrt und auf den Berufsverkehrsstrecken, die kommt man in der Früh. Da muss man vielleicht ein bisschen Geduld mitbringen und dann ist man da auch bald durch. Ein paar Blitzer haben wir natürlich, und zwar einen Blitzeranhänger in Holzkirchen, nördlicher Ortseingang von Otterfing kommend. Dann haben wir noch einen Blitzer in Geretsried, in der Johann-Sebastian-Bachstraße aus dem grauen Kombi raus. Einen in Kempfenhausen zwischen Gymnasium und Milchberg. Den hat der Franz gesehen, vergeizt fürs Meiten. Dann einen Blitzer in Schledorf Richtung Großweil vom Flo gesehen, danke dir. Und einen Blitzer in Bad Deitz am Manfredhof unter der Brocken. Wenn ihr auch noch irgendwelche Blitzer habt, irgendwelche Verkehrsbehinderungen, sagt uns gern Bescheid. Wir sagen es gerne an alle weiter. Schickt uns auf WhatsApp eine Sprachnachricht oder einfach Urlaufer unter 08041 799 4x4 und das gilt natürlich auch, wenn ein Blitzer gar nicht mehr da steht, dann schmeißt man gleich raus. Und das Ganze kann man natürlich nur mehr nachlesen unter alpenwelle.de.
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0: Mit dem Mann über die Alpenwelle am Donnerstag, 10. September, 9 Uhr 34 Minuten. Und gestern auf Nacht unserer Zeit war es soweit. Apple hat einmal wieder neue Sachen rausgebracht. Und da werden wir kurz nochmal ein Ohr draufhalten, was es da alles Neues gibt. Und davor machen wir 3 am Stück. Teddy Swims mit Mr. Know-It-All, Milky Chance mit Cocoon. Und den Anfang, den macht.
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0: Ein richtiger Klassiker. Lou Bega.

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0: Teddy Swims, Mr. Know-It-All, 9.43 Uhr. Und gestern Abend zu unserer Zeit, da hat ein Konzern wieder ganz was Bestimmtes vorgestellt. Apple hat nämlich seine neuen Produkte vorgestellt und da auch ein aufklappbares Smartphone. Das Geschäft mit den aufklappbaren Smartphones, da wollen sie mit einsteigen. Und es gibt dann ein neues aufklappbares iPhone Duo und noch so einige andere Neuheiten. Und die Tina Eck, die ist ja für uns in den USA. Servus Tina.
1: Hallo aus den USA.
0: Du, sag mal, wie schaut jetzt das neue Klapptelefon von Apple eigentlich aus?
1: Ja, edel sieht es aus. Schön glänzend mit Displays innen und außen. Auf- und zugeklappt ist es ungefähr so groß wie ein Reisepass. Und ganz schön teuer ist es auch. Mit knapp 2.300 Euro ist dieses iPhone Duo das bisher teuerste iPhone-Modell auf dem Markt. Apple steigt ins Klappphone-Geschäft ein, um sich nicht von der Konkurrenz abhängen zu lassen. Und Experten glauben, dass das iPhone Duo schnell zum Marktführer werden könnte. Apple hat da so einige Klappphone-Probleme mit gewohnt elegantem Design gelöst.
0: Okay, und was gibt's sonst noch Neues auf dem iPhone-Sektor?
1: Ja, dieses Surprise and Shine Event hat auch das neue iPhone 18 Pro auf die Bühne gebracht. Auch ein teures Vergnügen, aber mit mehr Batteriekapazität und besserer Kamera, die noch bessere Bilder machen soll. Und außerdem gibt es eine nicht unwichtige Funktion, die verhindert, dass diese Bilder manipuliert und verändert werden können. Das ist natürlich in Zeiten von KI-Fakes eine besonders gute Idee. Bislang gibt es nur das iPhone 18 Pro und das iPhone 18 Pro Max. Die Standardversion soll erst im Frühjahr im nächsten Jahr, also auf den Markt kommen.
0: Okay. Hat Apple auch noch andere Neuigkeiten so schnell mal aus dem Hut gezaubert?
1: Ja, die fünfte Generation an AirPods ist da mit einem Design, das angeblich in alle Ohren passen soll. Und der Sound und die Lärmunterdrückung sind nach Angaben von Apple doppelt so gut wie vorher. Außerdem gibt es ein Simultan-Übersetzungsprogramm. Neue Apple Watches wurden vorgestellt, die 12er-Serie und eine Ultra-Watch mit noch besserer Messung von Gesundheits- und Fitnessdaten, robusteres Gehäuse und langlebige Batterien. Apple hat natürlich noch mehr in der Pipeline, aber das alles sickert dann das Jahr über heraus. Rundherum aber muss man sagen, sind alle Produkte teurer geworden.
0: Naja, gut, was wäre schon billiger. Vielen Dank, Tina.
1: Tschüss aus den USA.
0: Ciao und wir machen jetzt weiter mit auch wieder einem schönen alten Rose Laurent und Afrika.

Africa. Und es ist 9 Uhr und genau 40 Minuten. Und gleich in 10 Minuten ist wieder Zeit für die Nachrichten. Und dann kommt Treffpunkt Alpenwelle mit dem Thomas. Unbedingt neihern. Ihr liegt schon wieder in den letzten Zügen tatsächlich von der Morning Show. Schön, dass ihr dabei wart. Wenn ihr Lust habt, morgen wieder ab 6 bis 10. Da hat mich gefreut, wenn es wieder ist. Und jetzt gleich kommt jetzt dann erst einmal als Alpensound

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1: Ich bin Dominik Schweiger. In einer Stunde gibt es wieder einen deutschlandweiten Probealarm. Dabei soll getestet werden, ob Handys, Apps und Sirenen wie vorgesehen funktionieren. Jan-Henner Reitze berichtet.
2: Selbst ohne eine Warn-App und auch wenn das Smartphone auf stumm geschaltet ist, ertönt ein schriller Ton, sobald der Alarm ausgelöst wird und alles funktioniert. Neu ist beim Warntag diesmal, dass über Cell Broadcasting auch eine Endwarnung gesendet werden soll. Über dieses System können alle eingeschalteten und halbwegs modernen Handys erreicht werden, wenn nötig auch nur in bestimmten Funkzellen.
1: Fast jeder und jeder Zweite in Deutschland sieht die hausärztliche Versorgung in seiner Region zunehmend kritisch. Laut einer Umfrage hat sie sich für 44% in den vergangenen 5 Jahren verschlechtert. Nur 13% sehen tatsächlich eine Verbesserung. Der Hausärzteverband fordert deshalb mehr politische Aufmerksamkeit für die Versorgung. Mehr als ein Viertel der Menschen in Deutschland sagt, als nächstes Auto will ich wahrscheinlich ein Elektrofahrzeug anschaffen. Das geht aus einer Studie hervor. Mehr als die Hälfte der Befragten gab hierzulande an, sich mehr mit dem Kauf eines E-Autos zu beschäftigen als noch vor einem Jahr. Wichtigste Gründe dafür waren Fortschritte bei Reichweite und Ladegeschwindigkeit, steigende Spritpreise und das verbesserte Ladenetz. So heiß war ein August weltweit noch nie. Die Durchschnittstemperatur lag im vergangenen Monat bei knapp 17 Grad. Damit war der August genauso heiß wie der bisherige gesamte Temperaturdurchschnittsrekord vom Juli 2023. Auch die Weltmeere waren wärmer als in jedem August zuvor. Das zeigen Daten des EU-Klimadienstes Copernicus.
3: Das Alpenwelle-Wetter heute kommt vorübergehend immer mal wieder die Sonne raus. Ansonsten vor allem südlich von Königsdorf und Miesbach immer wieder Wolken unterwegs. An der Grenze zu Tirol, da kann es am Nachmittag schon mal leicht regnen. Temperaturen ansonsten heute 15 bis 17 Grad. In der Nacht bewölkt, leichter Regen haben wir vor allem in Richtung Chiemgau. Temperaturen sinken dann auf 10 bis 8 Grad. Die weiteren Aussichten. Morgen starten wir mit vielen Wolken und noch ein bisschen Regen rein in den Freitag. Im Laufe des Nachmittags, da wird's dann schöner, da lockert's dann auf. Vor allem am Samstag wird's recht sonnig. Am Sonntag haben wir einen sonnigen Start und dann kommen mehr Wolken und ein bisschen Regen auf uns zu. Temperaturen steigen dann aber am Wochenende auf bis zu 23 Grad. Der Alpenwelle Verkehrsservice um kurz nach 10. Vorsicht auf der A8 München in Richtung Salzburg zwischen Irschenberg und Bad Aibling. Aktuell eine Wanderbaustelle. Rechte Spur gesperrt, kann sein, dass es sich da auch immer mal wieder heute ein bisschen staut. Stau ist ein gutes Stichwort. Wir schauen natürlich heute wahrscheinlich den ganzen Tag wieder nach Haussam. Hier wegen der Baustelle auch immer richtig viel Verkehr durch den ganzen Ort durch. Also die Miesbacher Straße und auch die Industriestraße ist voll in beiden Richtungen. Einmal aus Agatharit und einmal aus Schliersee. Sie kommend. Geblitzt wird auch im Alpenwelle-Land in Geretsried auf der Johann-Sebastian-Bach-Straße blitzens aus dem grauen Kombi raus. In Penzberg steht einer, Ortsausgang Richtung Autobahn nach dem Möbelhaus, von der Susa gemeldet. Susa, danke dir fürs Melden, auch eine treue Hörerin und Verkehrsmelderin bei uns. In Holzkirchen, nördlicher Ortseingang von Otterfing kommend. In Kempfenhausen steht einer zwischen dem Gymnasium und Milchberg. In Schledorf wird geblitzt Richtung Großweil und in Bad Tölz haben sie einen aufgestellt am Manfredhof unter der Brücke. Der Blitz beidseitig, weiß ich selbst. Habt ihr noch was gesehen? Staus oder Blitzer? Gerne bei uns melden, anrufen, WhatsApp schreiben, beides geht. 08041 799 und viermal die 4. Gute Fahrt euch.
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3: Mit mir Thomas Wiegele, natürlich auch mit euch. Es ist der kleine Freitag und ich habe für euch eine ganz, ganz wichtige Frage zum Start in den Vormittag. Von mir an euch. Wo hört ihr uns eigentlich? Seid ihr gerade im Auto? Seid ihr auf der Arbeit? Oder hört ihr uns beim Getränkemarkt vielleicht? Oder beim Arzt? Schreibt mir oder schickt eine Sprachnachricht an die 08041 799 und 4x4 oder es geht auch per Mail an die redaktion@alpenwelle.de und werdet Teil meiner Show. Bin gespannt auf eure Nachrichten. Ich finde es immer super interessant, wo wir von euch gehört werden. Startet gut rein in den Tag mit uns und einfach mehr Musik. Bibi Rexha ist am Start. Nickelback und Shania Twain. Mach den Anfang. Let's go.
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0: einfach mehr Stimmung an diesem Donnerstagvormittag mit uns, eure Alpenfälle. Und Bibi Rexha um 21:15, 08041 799 und 4x4. Mit der Nummer erreicht ihr uns jedes Mal bei mir hier im Studio. Und ich habe euch ja die Frage gestellt, wo hört ihr uns? Wo hört ihr die Alpenwelle? Und wir haben schon jede Menge Antworten bekommen. Gleich hier bei der Show. Wenn ihr mir noch schreiben wollt, wo ihr uns hört, einfach auf WhatsApp schreiben. 08041 799 und 4x4. Ich kann so viel sagen, es sind schon ein paar coole Orte zusammenbekommen, wo wir laufen. Gleich mehr. Jetzt schauen wir erstmal hoch in die Sterne aufs Horoskop.
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2: Widder, der heutige Tag wird Ihnen aufs Gemüt schlagen. Lassen Sie den Frust aber nicht an anderen aus.
1: Stier,
2: die Dinge laufen nicht, wie Sie es sich vorgestellt haben. Vielleicht sind Sie etwas zu dickköpfig.
3: Zwilling,
2: Sie haben zu viele Ideen. Bringen Sie erst was zu Ende, dann wird das nächste angepackt.
1: Krebs,
2: Ihr Optimismus ist groß. Trotzdem, machen Sie sich auf unerfreuliche Gespräche gefasst.
3: Löwe,
2: Sie neigen zu depressiven Verstimmungen. Ein Tapetenwechsel könnte Abhilfe schaffen.
1: Jungfrau,
2: berufliche Erwartungen werden enttäuscht. Sie haben Ihre Ziele aber auch recht hoch gesteckt.
3: Waage,
2: ein paar Probleme sollten vom Tisch kommen. Lassen Sie Kompromissbereitschaft erkennen.
1: Skorpion,
2: Ihre Ehrlichkeit wirkt entwaffnend. Was erst nicht recht vorangehen wollte, entwickelt sich in Ihrem Sinne.
3: Schütze,
2: jeder ist für seinen Kräftevorrat selbst verantwortlich. Sie sollten etwas zurückstecken.
1: Steinbock,
2: die Krisenstimmung legt sich wieder, dem Himmel sei Dank. Das wurde Zeit.
3: Wassermann,
2: Sie sollten Ihrem Partner den Ehrenplatz einräumen. Wer hat Ihnen in der Not beigestanden?
1: Fische,
2: Ihre Gedanken sind leicht zu erraten. Warum sprechen Sie sie also nicht offen aus?
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0: Amy McDonald, Don't Tell Me That It's Over, 10.25 Uhr. Es macht immer riesen Spaß mit euch. 08041 799 und 4x die 4, die Nummer, mit der ihr uns immer erreicht. Also ihr könnt uns wirklich jedes Mal schreiben auf WhatsApp oder auch anrufen. Und ich habe euch ja gefragt, wo hört ihr die Alpenwelle? Wo hört ihr uns eigentlich? Und wir haben jede Menge Antworten bekommen. Zum Beispiel, der Tamino hat uns geschrieben. Ja, wir arbeiten oder wir hören dich im Büro in Bad Tölz. Hey Tamino, liebe Grüße an euch und natürlich auch an dein Büro. Dann hat uns der Tobi noch geschrieben. Der hört uns in Bad Wiessee in einem Autohaus mit seinen Kollegen. Jeden Tag hören sein Wiegele sozusagen. Schön, dass ihr uns immer hört. Die Andrea hat uns geschrieben. Wir laufen immer bei ihr im Taxi. Die fährt Taxi am Tegernsee und da läuft natürlich auch immer die Alpenwelle. Also wenn irgendein Gast jetzt bei dir drin hockt, Andrea, Grüße natürlich auch an euch, gell? Und dann haben wir noch eine ganz crazy Nachricht bekommen vom Sigmund. Der Sigmund hat uns geschrieben, Hallöchen, ich bin jetzt gerade in der Sakristei der Kirche Maria Hilf in Geretsried mit Bügeln der liturgischen Wäsche beschäftigt und höre euch hier zu. So geht die Arbeit leichter von der Hand. Wahnsinn, oder? Schön, dass ihr uns hört, sogar der Sigmund beim Bügeln. Da geht's natürlich viel leichter. Und die liturgische Wäsche, die muss natürlich auch wunderschön sein. Also an alle, die uns gerade hören und uns geschrieben haben, Tamino, Tobi, Andrea und Sigmund, habt einen schönen Tag und an alle anderen natürlich auch, habt einen schönen Donnerstag mit uns, eurer Alpenwelle.
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0: Maul.
1: Boah, der geht ab, oder? Wham und George Michael, Everything She Wants. Alles, was ich will, ist die Lisa bei mir im Studio. Und jetzt steht sie da, 10.30 Uhr, halb elf.
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3: Mit Lisa Waas. Eine Woche lang dreht sich im Landkreis Miesbach alles um neue Wege der Mobilität. Vom 16. bis zum 22. September läuft dort erstmals die Europäische Mobilitätswoche. In mehreren Gemeinden wie Weyern, Holzkirchen, Gmund und Kreuth gibt es Aktionen zum Mitmachen und Ausprobieren. Theresa Andrich vom Landratsamt Miesbach.
4: Auf dem Programm stehen zahlreiche Aktionen rund um nachhaltige und barrierefreie Mobilität. Von kostenlosen Alpenbusfahrten über Rikscha-Fahrten und Fahrradtouren bis hin zum Testen von Spezialfahrrädern und barrierefreien Fahrzeugen.
3: Das komplette Programm gibt es online beim Landkreis Miesbach. Auf der A95 ist gestern Abend ein Autofahrer wegen des Verdachts auf Drogenkonsum aus dem Verkehr gezogen worden. Polizisten kontrollierten einen 37-Jährigen aus Hohenpeißenberg in Richtung Garmisch-Partenkirchen. Dabei stellten sie drogentypische Auffälligkeiten und Anzeichen für Cannabiskonsum fest. Der Mann musste zur Blutentnahme ins Krankenhaus. Weiterfahren durfte er nicht, ihn erwartet nun ein Strafverfahren. Die Asklepios Stadtklinik lädt nächste Woche zu einem kostenlosen Gesundheitsforum über Demenz ein. Unter dem Titel Demenz, keine Frage des Alters geht es am Donnerstag, 17. September um 18 Uhr um Formen der Erkrankung, Behandlung und Unterstützung im Alltag. Referent ist der Neurologe Professor Rüdiger Ilk. Eingeladen sind Betroffene, Angehörige und alle Interessierten. Der Eintritt ist frei und eine Anmeldung nicht nötig.
1: Das Alpenwelle-Wetter, vorübergehend kommt dann auch mal die Sonne raus. Ansonsten vor allem südlich von Königsdorf und Miesbach immer wieder Wolken unterwegs. Temperaturen heute 15 bis 17 Grad. In der Nacht häufig bewölkt. Temperaturen sinken dann auf 10 bis 8 Grad. Wie schaut's denn aus, Städte und Gemeinden im Alpenwelle-Land? Gerade bei euch in Eurasburg 13 Grad, Hausam 12 Grad und auch 12 Grad bei euch in Lenggries. Die weiteren Aussichten, morgen starten wir mit vielen Wolken rein. Und noch ein bisschen wenig Regen ist unterwegs. Im Laufe des Nachmittags lockern dann die Wolken vom Fünfseenland her auf. Am Samstag wird es Gott sei Dank wieder recht sonnig. Da können wir uns schon mal auf schönes Wetter freuen. Temperaturen gehen dann auch ein bisschen hoch auf gut 23 Grad. Am Sonntag, da haben wir einen sonnigen Start und dann kommen immer mehr Wolken und später kann es dann auch mal regnen.
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1: Der Alpenwelle Verkehrsservice um kurz nach halb elf. Wir schauen auf die Straßen im Alpenwelle-Land und aktuell haben wir natürlich eine Baustelle auf der A8 München in Richtung Salzburg. Hier wird ordentlich gearbeitet zwischen Irschenberg und Bad Aibling. Rechte Spur, deswegen hier dicht, kann sein, dass es sich deswegen heute immer mal wieder ein bisschen staut. Genauso in Hausam, hier aktuell auch eine Baustelle und die sorgt jeden Tag für Stau in beiden Richtungen durch den ganzen Ort durch. Am meisten betroffen die Industriestraße. Geblitzt wird auch im Alpenwelle-Land. In Geretsried steht einer in der Johann-Sebastian-Bach-Straße. In Penzberg, Ortsausgang, Richtung Autobahn wird geblitzt. Nach dem Möbelhaus, dann steht einer in Holzkirchen, nördlicher Ortseingang von Otterfing kommend. In Kempfenhausen wird geblitzt, zwischen dem Gymnasium und Milchberg. In Schledorf steht einer Richtung Großweil und in Bad Tölz wird geblitzt, am Manfredhof unter der Brücke. Habt ihr noch was? Staus oder Blitzer gerne melden. 08041 799 und 4x die 4. Gute Fahrt euch.
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1: Mit mir Thomas Wiegele und einfach mehr neuen Songs. Mystery, Sometimes I Love You, um einfach mal entspannt reinzukommen. Die Klassiker, die haben wir natürlich auch noch dabei. Kommt gut rein in den Tag, wir schnappen zu, wenn es neue Songs auf dem Musikmarkt gibt. Sofort, Marc Ember. The Proof am Donnerstag, gut reinkommen in den Vormittag, 10.34 Uhr. Wir sind bei euch, eure Alpenwelle.

0: 10.41 Uhr hier eure Alpenwelle. Heute ja der zweite Donnerstag im September. Und was diesen zweiten Donnerstag so anders macht, sagt uns jetzt Sabine Schmid, Pressesprecherin im Landratsamt Bad Tölz-Wolfratshausen.
1: Ja, heute um 11 Uhr findet der bundesweite Warntag statt. Dann werden auch bei uns im Landkreis die vorhandenen Sirenen ausgelöst mit einem einminütigen auf- und abschwellenden Heulton.
0: Also in knapp einer Viertelstunde ist es soweit, dann der bundesweite Warntag. Neben der Sirene wird noch über andere Kanäle gewarnt.
1: Gleichzeitig werden Warnungen über die Warn-App Nina, weitere Warn-Apps und über Cell Broadcast verschickt.
0: Cell Broadcast, das sind übrigens Push-Nachrichten, die wir bei Notfällen auf unsere Handys kriegen. Wie soll ich mich im Falle denn von einem echten Notfall verhalten?
1: Wichtig ist, heute handelt es sich nur um einen Probealarm. Bei einem echten Notfall gilt, Radio einschalten, Warnmeldungen beachten und den Anweisungen der Behörden folgen.
0: Danke an Sabine Schmid, sie ist die Pressesprecherin im Landratsamt Bad Tölz-Wolfratshausen. Also um 11 Uhr, wir wissen's, gell? Nicht erschrecken, der Alarm geht los. Bundesweiter Warntag heute um 11 Uhr. Ich verspreche euch zu 100%, wir wissen, um 11 Uhr klingelt's. Aber ich werde trotzdem erschrecken. Ich werde hier im Studio sitzen und dann bimmelt's und mich wird's reißen ohne Ende. Aber ist auch gut so. Habt einen schönen Donnerstag. Ich zähl runter. 1, 2, 3, 4.

0: Ray Gavi und Imran mit Rivers um 10.50 Uhr hier, eure Alpenwelle. Servus!
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1: Und bevor es losgeht, die Handys bimmeln. Aktuell bundesweiter Warntag, Vorsicht, ist nur ein Probealarm.
2: Ich bin Dominik Schweiger. Die Inflation geht insgesamt wieder nach oben und liegt laut Statistischem Bundesamt bei 2,9%. Ein größerer Wocheneinkauf von 100 Euro hat im August damit knapp 3 Euro mehr gekostet. Die Preise ziehen seit Juni nach kurzem Abflauen wieder an. Diana Kramer berichtet.
3: Die Energie bleibt der mit Abstand stärkste Preistreiber. Im letzten Monat mussten Verbraucher fürs Tanken knapp 28% mehr zahlen als vor einem Jahr. Heizöl war sogar fast 50% teurer. Und ein Ende nach oben ist offenbar nicht erreicht, denn mit dem Wiederaufflammen des Konflikts um die Straße von Hormuz steigen auch aktuell die Preise wieder. Damit wird erwartet, dass auch Lebensmittel teurer werden, weil Transport und Kühlung mehr kosten.
2: Die Deutsche Bahn tritt bei ihren Sanierungen auf die Bremse. Statt 4 wichtige Strecken will sie künftig nur noch maximal 2 pro Jahr komplett sperren und erneuern. In Ausnahmefällen auch 3. Das hat Bahnchefin Palla angekündigt. Mehr Baustellen gleichzeitig würden den Zugverkehr zu stark einschränken. Das Ziel mit den rund 40 Generalsanierungen bis 2036 dürfte damit kaum noch zu halten sein. Mehr Hitzetote, mehr Pollen und mehr gefährliche Bakterien. Der Klimawandel belastet zunehmend die Gesundheit der Menschen in Europas Städten. Laut dem Europe Cities Report ist die Zahl der hitzebedingten Toten fast überall gestiegen. In deutschen Städten breiten sich außerdem allergieauslösende Pollen und Vibrio-Bakterien aus. Gleichzeitig gibt es weniger Bäume, die Schatten spenden und die Umgebung abkühlen. Nach dem tödlichen Zusammenstoß zweier Busse in Herbertshausen wird gegen den Fahrer des Linienbusses ermittelt. Es besteht der Verdacht der fahrlässigen Tötung. Laut einem vorläufigen Gutachten war der Bus in einer Kurve auf die Gegenspur geraten. Warum, ist noch unklar. Bei dem Unfall im Juni starb ein Grundschüler, zahlreiche Kinder und eine Lehrerin wurden verletzt.
1: Ich hab's euch gesagt. Alle wissen, dass um 11 Uhr dieser Warntag ist. Und trotzdem hat's uns gerissen ohne Ende. Hey, ich sitze hier im Studio, mich haut's fast von meinem Stuhl runter. Wahnsinn. Aber immerhin hat's jetzt mal funktioniert. Das Alpenwelle-Wetter heute, kommt die Sonne mal kurz raus. Ansonsten haben wir südlich von Königsdorf und Miesbach immer wieder einzelne Wolken, die unterwegs sind. An der Grenze zu Tirol, da kann's am Nachmittag sogar mal regnen. Temperaturen heute 15 bis 17 Grad. In der Nacht ist es häufig bewölkt. Die Temperaturen, die sinken gerade auf 10 bis 8. Grad dann in der Nacht. Die weiteren Aussichten. Morgen starten wir mit vielen Wolken rein und noch so ein bisschen Regen im Alpenwelle-Land. Im Laufe des Nachmittags, da lockern dann die Wolken vom Fünfseenland her auf. Am Samstag wird es recht sonnig. Am Sonntag, da haben wir erst einen sonnigen Start und am Nachmittags kommen immer mehr Wolken und dann kann es schon mal regnen. Temperaturen steigen aber am Wochenende auf bis zu 23 Grad. Der Alpenwelle-Verkehrsservice um kurz nach 11. Es staut sich gerade auf der A8 Salzburg in Richtung München zwischen Holzkirchen und dem Hofoldinger Forst bzw. Sauerlach. Hat es gerade einen Unfall scheinbar gegeben. Deswegen hier aktuell Stau und ein paar Minuten, die er länger dauert. Wir schauen jetzt gerade mal, wie lang der Stau schon ist. Der ist hier gerade schon 6 bis 7 Kilometer, 20 Minuten, die es aktuell länger dauert. Geblitzt wird auch im Alpenwelle-Land. In Steingau steht einer, Ortsdurchfahrt. Beim Wirt hat die Steffi uns gemeldet. Steffi, danke dir fürs Melden. In Weyern wird geblitzt, an der üblichen Stelle am Sportplatz. Vom Bernhard gemeldet. Bernhard, danke dir. In Geretsried steht einer, Johann-Sebastian-Bach-Straße. Aus dem grauen Kombi blitzens raus. Genauso in Kempfenhausen zwischen dem Gymnasium und Milchberg. In Schledorf Richtung Großweil wird geblitzt. Und in Bad Tölz haben wir noch einen am Manfredhof unter der Brücke. Habt ihr noch was für uns? Einen Stau, einen Blitz? Gerne melden 08041 799 und 4x die 4. Gute Fahrt euch.
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1: Mit mir Thomas Wiegele, ich sag's ganz oft, aber ich mein's auch so. Es macht echt Riesenspaß, mit euch immer hier auch auf WhatsApp zu schreiben. Meine Frage um 10 war ja, wo hört ihr uns eigentlich? Wo hört ihr die Alpenwelle? Und ganz, ganz viele haben mir geantwortet. Unter anderem jetzt gerade wieder der Christoph. Der hat mir geschrieben, wir hören euch beim Abbruch in Weissach unterhalb vom Wallberg. Und er hat ein Foto mit dazu geschickt mit Bagger und einem großen LKW, wie gerade was abgebrochen wurde, ein Haus oder ich weiß nicht genau, was es ist. Aber Schön, dass ihr uns hört. Lieber Christoph und schöne Grüße auch natürlich an die Kollegen. Wir machen einfach mehr Musik für euch und für alle anderen, die uns auch gerade hören. Tempest City dabei, Self-Aware. Davor Bryan Adams, Run to You. Und wir gehen rein mit Adele und Rolling in the Deep um genau 11.05 Uhr.

0: Vormittag mit uns, mit eurer Alpenwelle. Um genau 11:15 Tampa City Self-Aware. Ihr schickt eine WhatsApp-Nachricht, hört sie nochmal ab und dann denkt ihr sofort, ja sag mal, wie höre ich mich denn da an? Auch bei Videos, Telefonmitschnitten, Voicemails, da wirkt die eigene Stimme irgendwie komplett fremd. Ihr kennt es doch auch, komm, kann ja nicht nur ich sein, der sich das denkt. Es ist irgendwie fast so, als würde da irgendwie eine ganz andere Person sprechen, finde ich. Aber wieso ist das so? Meine Kollegin Pia Wegner kennt die Antwort.
1: Schon gewusst? Wieso klingt unsere Stimme auf Aufnahmen so anders?
2: Das liegt daran, dass wir Töne quasi über zwei Leitungen aufnehmen. Stimmen von anderen kommen als Schall durch die Luft ins Ohr und übers Trommelfell direkt ins Innenohr. Wenn wir selbst sprechen, nehmen wir das Gesagte aber über den Schädelknochen wahr. Der sorgt für Vibration, die dann direkt zum Innenohr weitergeleitet wird. Und diese Knochenleitung lässt die Stimme für uns tiefer und voller klingen. Ein Mikrofon nimmt aber eben nur den Schall aus der Luft auf und deshalb fehlt auf Aufnahmen dann diese vertraute Tiefe. Wir hören auf Audios, Videos und Co., also unsere Stimme, wie sie für andere wirklich klingt. Und genau das irritiert uns.
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0: Katy Perry, 11.30 Uhr, halb zwölf.
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2: Mit Lisa Waas. Eine Woche lang dreht sich im Landkreis Miesbach alles um neue Wege der Mobilität. Vom 16. bis 22. September läuft dort erstmals die Europäische Mobilitätswoche. In mehreren Gemeinden wie Weyern, Holzkirchen, Gmund und Kreuth gibt es Aktionen zum Mitmachen und Ausprobieren. Theresa Andrich vom Landratsamt Miesbach.
3: Auf dem Programm stehen zahlreiche Aktionen rund um nachhaltige und barrierefreie Mobilität. Von kostenlosen Alpenbusfahrten über Rikscha-Fahrten und Fahrradtouren bis hin zum Testen von Spezialfahrrädern und barrierefreien Fahrzeugen.
2: Das komplette Programm gibt es online beim Landkreis Miesbach. Das Gesundheitsamt Bad Tölz bietet auch im neuen Schuljahr wieder kostenlose Hörtests und Beratung für Kinder und Jugendliche an. Bei den pädagogisch-audiologischen Sprechstunden können mögliche Hörprobleme früh erkannt und Eltern beraten werden. Die Termine finden donnerstags im Gesundheitsamt Bad Tölz statt. Die ersten Termine gibt es ab 8. Oktober. Weitere Termine gibt es bis Juli 2027. Eine Anmeldung ist erforderlich. Und nun zum Sport. Die Tölzer Löwen haben ihr letztes Heimspiel vor dem Oberligastart gewonnen. Gegen die Adler Kitzbühel gab es gestern Abend einen 1:0-Sieg. Das entscheidende Tor fiel erst 34 Sekunden vor Schluss. Niklas Hörmann verwandelte einen Nachschuss. Torwart Matthias Bittner hielt anschließend den Shutout fest. 763 Zuschauer sahen die Partie in der Hacker-Pschorr Arena. Am Freitag testen die Löwen noch auswärts bei Ritten, bevor nächste Woche Donnerstag das Oberliga-Eröffnungsspiel in Kaufbeuren ansteht.
0: Oh, ich freue mich wieder, wenn es losgeht mit dem Eishockey. In Geretsried aktuell 15 Grad, in Großweil 14 Grad und auch 14 Grad bei euch in Kochel. Ja, heute vorübergehend die Sonne auch einmal am Start. Ansonsten vor allem südlich von Königsdorf und Miesbach immer wieder Wolken unterwegs an der Grenze zu Tirol. Da sind am Nachmittag auch leichte Schauer unterwegs. Temperaturen heute 15 bis 17 Grad an der Spitze. In der Nacht heute häufig bewölkt. Temperaturen sinken dann auf 10 bis 8 Grad. Die weiteren Aussichten. Morgen starten wir rein mit vielen Wolken und noch ein bisschen Regen. Im Laufe des Nachmittags lockern die Wolken dann aber vom Fünfseenland her auf. Am Samstag wird es recht sonnig und am Sonntag, da haben wir erst einen sonnigen Start und dann kann es auch mal wieder regnen.
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0: Der Alpenwelle Verkehrsservice um kurz nach halb 12 ist es jetzt. Es staut sich gerade auf der A8 in Salzburg in Richtung München. Zwischen Weyern und Holzkirchen haben wir gerade einen Stau hier. Kann sein, dass da ein Unfall passiert ist. Mir wird es hier zumindest angezeigt. Aktuell 20 Minuten, die es hier wirklich immer noch länger dauert. Ja, ein bisschen Geduld braucht ihr auch in Hausam aufgrund der Baustelle. Gerade jeden Tag ein bisschen Stau. Höhepunkt ist hier die Industriestraße in beiden Richtungen. Also einmal aus Schliersee kommend und einmal aus Agatharit kommend. Plant hier auch deutlich mehr Zeit mit ein. Geblitzt wird auch im Alpenwelle-Land und zwar in Geretsried am Steiner Ring. Hat der Rainer gemeldet. Keiner meldet so gut wie der Rainer. Danke, Rainer, fürs Melden. In Steingau steht eine Ortsdurchfahrt. Beim Wirt in Weyern wird geblitzt, an der üblichen Stelle am Sportplatz. In Geretsried, Johann-Sebastian-Bach-Straße, aus dem grauen Caddy blitzen sie raus. In Kempfenhausen, zwischen dem Gymnasium und Milchberg. In Schledorf, Richtung Großweil, wird geblitzt. Und in Bad Tölz, am Manfredhof unter der Brücke. Habt ihr noch was für uns? Staus oder Blitzer? Einfach gerne melden. 08041 799 und 4x die 4. Gute Fahrt euch.
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0: Mit mir Thomas Wiegele macht wacher als jeder Energy Drink Shakira.
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0: Radio aufdrehen, schon mal so ein bisschen das imaginäre Klavier bereitstellen. Journey gleich. Oh, was ein Klassiker. Drei Hits am Stück. Die aktuellen haben wir auch noch.
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0: Benson Boone, sorry, I'm here for someone else. Der Countdown in Richtung Mittagspause startet. Wir verkürzen's mit einfach mehr Musik. Grüß euch.

0: Achtung, Achtung, liebe Passagiere, wir befinden uns im Landeanflug, unsere Wohnung. 11.45 Uhr, hier der Alpenwelle-Treffpunkt. Spätestens, wenn alle Koffer und Taschen wieder über die Türschwelle getragen wurden, dann ist es offiziell, der Urlaub ist vorbei. Servus an alle Heimkehrer, die gerade erst aus dem Urlaub gelandet sind. Jetzt erst einmal die Wohnung durchlüften, wir schauen einmal, ob alle Pflanzen noch leben. Und was macht ihr sonst so als erstes?
1: Das Erste, ich habe mich erstmal hingesetzt auf eine Bank und habe den ganzen Urlaub in meinen Kopf wiederholen lassen.
2: Erstmal wieder alles aufgeräumt, also die Kleidung wieder in meinen Schrank und so, das Übliche halt. Und
3: Wäsche waschen.
4: Wieder die Liebsten sehen.
5: Telefonieren, also dass man halt wieder Kontakt mit denen dann mehr hat. Man hat man ja lange nicht gesehen.
6: Und natürlich Brot und Brötchen essen, weil das im Ausland nie so gut ist in Deutschland.
7: Direkt in den nächsten Urlaub starten.
3: Vermutlich Schlaf nachholen.
0: Ich habe mir erst einmal eine Leberkassemmel geholt. Bin ich euch ehrlich, in Portugal, da gab es keine Leberkassemmel. Und die habe ich vermisst.

0: Him, Join Me, 11.49 Uhr, Countdown in Richtung Mittagspause. Er läuft 10 vor 12, gleich noch den letzten Song der Stunde, unser gescheiter Alpensound. Wir freuen uns drauf, Brüder, frei sein. Und davor haben wir noch eine gute Laune-Nummer mit Supertramp und It's Raining Again. Alles hier gleich auf eurer Alpenwelle.
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1: Ich bin Dominik Schweiger. Die Bahn drückt bei ihren Generalsanierungen auf die Bremse. Die Überarbeitung des bisher stehenden Konzepts werde momentan mit dem Verkehrsministerium abgestimmt, so Bahnchefin Kallas. Diana Kramer mit den Einzelheiten.
2: Die Bahn hat jetzt auch ein Pünktlichkeitsproblem bei der Streckensanierung. Eigentlich sollte die ja langfristig dafür sorgen, dass Züge pünktlicher sind. Aber die Pläne, 4 Sanierungen pro Jahr zu schaffen, waren offenbar zu ambitioniert. Hier soll das Tempo nun gedrosselt werden. Genaue Jahreszahlen nannte die Bahnchefin nicht. Ursprünglich sollten rund 40 Strecken bis Anfang der 2030er Jahre auf Vordermann gebracht werden. Zuletzt war aber schon von 2036 die Rede.
1: Die Inflation zieht wieder an und liegt laut Statistischem Bundesamt bei 2,9%. Was vor einem Jahr 100 Euro gekostet hat, kostet heute also knapp 103 Euro. Der größte Preistreiber bleibt Energie. Tanken und Heizen sind deutlich teurer geworden. Wegen des Konflikts um die Straße von Hormus könnten die Kosten weiter steigen und damit auch Lebensmittel verteuern, weil Transport und Kühlung mehr kosten. Die Zahl der Empfänger von Asylbewerberleistungen ist das zweite Jahr in Folge gesunken. Ende letzten Jahres haben rund 390.000 Menschen diese staatliche Unterstützung bekommen. Fast 70.000 weniger als ein Jahr zuvor. Die meisten stammten aus Syrien, der Türkei und Afghanistan. Der Biber, der in Oberbayern einen Schwimmer gebissen hat, darf erstmal bleiben. Die Gemeinde Schächen im Landkreis Rosenheim wollte das Tier entfernen lassen. Dafür sieht das Landratsamt aber keinen Grund. Biberangriffe seien äußerst selten und das Tier gelte nicht als besonders aggressiv. Stattdessen könnten Warnschilder und eine Bojenkette Badegäste von der Biberburg fernhalten.
3: Das Alpenwelle-Wetter. Heute kommt immer mal wieder die Sonne raus im Alpenwelle-Land. Ansonsten besonders südlich von Königsdorf und Miesbach viele, viele Wolken unterwegs. An der Grenze zu Tirol, da haben wir am Nachmittag vor allem noch ein leichtes Schauerrisiko. Temperaturen heute 15 bis 17 Grad. In der Nacht ist es meistens bewölkt. Temperaturen sinken dann auf 10 bis 8 Grad. Die weiteren Aussichten. Morgen starten wir mit vielen Wolken und noch so ein bisschen Regen. Im Laufe des Nachmittags lockern die Wolken dann vom Fünfseenland her auf. Am Samstag, da wird's recht sonnig. Am Sonntag haben wir einen sonnigen Start und nachmittags, da sind mehr Wolken unterwegs. Temperaturen steigen auf bis zu 23 Grad.
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3: Der Alpenwelle Verkehrsservice um kurz nach 12. Es stockt ganz leicht auf der A8. Salzburg in Richtung München geht ab Holzkirchen los und zieht sich dann bis hoch zum Hofoldinger Forst. Hier 15 Minuten, die es aktuell länger dauert. Geblitzt wird auch im Alpenwelle-Land in Geretsried am Steiner Ring, hat der Rainer gemeldet. Rainer, danke dir fürs Melden. Ortsdurchfahrt von Steingau wird auch geblitzt, beim Wirt steht da. In Weyern an der üblichen Stelle am Sportplatz in Geretsried, Johann Sebastian Bach Straße aus dem grauen Kombi blitzen es da raus. In Kempfenhausen zwischen dem Gymnasium und Milchberg, in Schledorf Richtung Großweil wird geblitzt und in Bad Tölz am Manfredhof unter der Brücke. Habt ihr noch was? Staus oder Blitzer gerne melden. Geht kostenlos. 08041 799 und 4x4 einfach anrufen oder eine WhatsApp schreiben. Beides geht. Habt eine gute und eine sichere Fahrt.
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3: Mit mir Thomas Wiegele und jetzt wird's sauber interessant. Bei den einen ist die Mittagspause da, bei den anderen, da dauert's noch ein bisschen, gell? Wenn der Magen langsam schon Bescheid sagt. Wir haben noch ein bisschen Musik für euch, bevor es zum Essen geht. Kato dabei mit Turn the Lights Off. Davor Tommy Reef, gute Laune on my mind. Und die gute Laune, die haben wir sowieso dabei, wenn Six Moss Nine am Start ist. Hier extra in die Playlist gepackt für die Mittagspause. Drop Dead Beautiful um genau 12.04 Uhr. Wir sind da, eure Alpenwelle.

0: Kato featuring John, Turn the Lights Off, 11:45, schöne Mittagspause. Woher kommt eigentlich die Milch im Supermarkt oder die Haferflocken fürs Müsli? Ja, die Bauernverbände, die zeigen Kindern schon seit mehr als 20 Jahren, wie viel Arbeit eigentlich dahinter steckt, damit wir beim Einkaufen auf nichts verzichten müssen. Den Zugang finden unsere Ernährer von morgen übers persönliche Erleben, sagt der Präsident des Bayerischen Bauernverbands, Günther Felsner.
1: Tieren sind eine Sensation, Maschinen sind eine Sensation, aber auch kleine Kinder können zum Beispiel lernen, wie Nahrungsmittel produziert werden, was die Grundnahrungsmittel bedeuten, was sie sind. Ich glaube, die beste Pädagogik ist das, was man in dem Klassenzimmer hört, sondern das, was man gleichzeitig mit Ohren, Augen, Händen, mit allen Sinnen erlebt und lernt.
0: Dabei lernen Kinder auch bewusster mit Lebensmitteln umzugehen, ist ja auch wahnsinnig wichtig. Denn hinter jedem Butterbrot steckt wahnsinnig viel Arbeit. Helfende Hände aber braucht's nicht nur da.
2: Wir haben Hopfen gezupft und da bin ich immer mit der Hopfenzupfmaschine mitgefahren.
3: Am besten hat mir das gefallen, die Hühner zu füttern. Und das war auch lustig mit den Schweinchen, weil die haben sich immer im Schlamm gewolgelt.
4: Ja. Und die Hasen essen Möhren und Salat und ein wenig Heu.
0: Ja, nett. Auch der Verband der Landfrauen, der fordert, spätestens in der Grundschule sollte jedes Kind mal irgendwie einen Erlebnisbauernhof besucht haben. Landesbäuerin Christine Singer.
5: Wie entsteht denn das Lebensmittel? Was braucht es dazu alles? Wie ist der Kreislauf? In der Stadt ist es oft so, da merkt man dann, wenn man so Lebensmittel hinstellt und man sagt, was wächst denn bei uns in der Region und was kommt woanders her, dann ist das nicht so klar, weil halt einfach die Kinder im Supermarkt immer alles sehen und dann wissen die nicht mehr so genau, wie das funktioniert.
0: Ein Tag, der sicher im Gedächtnis bleibt und den Kindern zeigt, wie wertvoll eigentlich unsere Lebensmittel sind und die Menschen, die sie herstellen.
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0: Peter Gabriel, Salisbury Hill. Jetzt genau, 12.30 Uhr, 12:30.
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2: Mit Lisa Waas. An der Grundschule am Lettenholz in Bad Tölz steht das neue Interimsgebäude für die Ganztagsbetreuung. Ab Mitte September können dort bis zu 100 Kinder bis 16 Uhr betreut werden. Das Angebot umfasst Mittagessen, Freizeitaktivitäten und eine betreute Lernzeit. Das Modulgebäude soll rund 15 Jahre genutzt werden. Die Stadt investiert insgesamt etwa 1,65 Millionen Euro. Auf der A95 ist gestern Abend ein Autofahrer wegen des Verdachts auf Drogenkonsum aus dem Verkehr gezogen worden. Polizisten kontrollierten einen 37-Jährigen aus Hohenpeißenberg in Richtung Garmisch-Partenkirchen. Dabei stellten sie drogentypische Auffälligkeiten und Anzeichen für Cannabiskonsum fest. Der Mann musste zur Blutentnahme ins Krankenhaus. Weiterfahren durfte er nicht. Ihn erwartet nun ein Strafverfahren. Und nun zum Sport. Die Tölzer Löwen haben ihr letztes Heimtestspiel vor dem Start der Oberliga gewonnen. Gegen die Adler Kitzbühel gab es gestern einen 1:0-Sieg. Das entscheidende Tor fiel erst 34 Sekunden vor Schluss. Niklas Hörmann verwandelte einen Nachschuss. Torwart Matthias Bittner hielt anschließend den Shutout fest. Am Freitag testen die Löwen noch auswärts bei Ritten, bevor nächste Woche Donnerstag das Oberliga-Eröffnungsspiel in Kaufbeuren ansteht.
0: Endlich geht's wieder los mit der Eishockeysaison. Ich freue mich sehr. Das Alpenwelle-Wetter. Heute kommt die Sonne nur mal ein bisschen raus. Also jetzt gerade ist sie ein bisschen mehr da. Aber ansonsten haben wir vor allem südlich von Königsdorf und Miesbach häufig Wolken, die unterwegs sind. An der Grenze zu Tirol haben wir sogar noch ein leichtes Schauerrisiko. Wer über die Grenze fahren oder gehen will, nehmt einen Regenschirm mit. Temperaturen 15 bis 17 Grad. In der Nacht meistens bewölkt. Temperaturen sinken dann auf 10 bis 8 Grad. In Geis 15 Grad, Iffedorf auch 15 Grad und bei euch in Rottach-Egern messen wir aktuell 14 Grad. Morgen, da starten wir rein mit vielen Wolken und noch so ein bisschen Regen im Laufe des Nachmittags. Wird es am Freitag dann aber Gott sei Dank ein bisschen schöner, dann lockern die Wolken vom Fünfseenland her auf. Am Samstag haben wir viel Sonnenschein, wird recht sonnig. Am Sonntag, da starten wir sonnig rein, aber dann kommen immer mehr Wolken auf uns zu. Die Temperaturen, die steigen auf bis zu 23 Grad. Der Alpenwelle Verkehrsservice um kurz nach 12:30. Ihr kommt gerade gut durch. Geblitzt wird trotzdem in Geretsried, Steiner Ring, in Steingau, Ortsdurchfahrt. Beim Wirt steht da einer. In Weihern wird geblitzt. An der üblichen Stelle am Sportplatz. In Geretsried auf der Johann-Sebastian-Bach-Straße blitzen sie aus dem grauen Caddy raus. In Kempfenhausen wird geblitzt. Zwischen dem Gymnasium und Milchberg. In Schledorf steht einer. Richtung Großweil und in Bad Tölz haben wir noch einen stehen. Und zwar am Manfredhof unter der Brücke. Habt ihr noch was? Staus oder Blitzer? Gerne melden. 08041 799 und 4x die 4. Gute Fahrt euch.
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0: Mit mir Thomas Wiegele, schön, dass ihr mit dabei seid. Das Mittagessen wird ganz schnell verdaut. Bisschen bewegen zu einfach mehr Musik. Will Lindley. Davor wird's vielleicht ein bisschen romantischer. Berlin. Die Kelly Family, früher wahnsinnig bekannt, heute immer noch am Start. Mit der New Generation, Iggy Kelly gleich. Habt einen schönen Donnerstag, 12.33 Uhr. Wir sind dabei mit einfach mehr Musik, eure Alpenwelle.

0: 12.43 Uhr, Will Lindley, Head First hier auf eurer Alpenwelle.
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0: Alle morgen ab nach Miesbach. Es geht los am Weitzinger Keller bzw. im Weitzinger Keller. Morgen, 11. September, am Freitag. Die neue Spielzeit mit einem romantischen Symphonieorchester der Camerata Academica in Freiburg. Los geht's um 20 Uhr schon im Weitzinger Keller. Auf dem Programm gibt's dann ganz, ganz viele so Violinkonzerte. Es gibt die Symphonie, alles mit dabei von Max Bruch und Anton Bruckner. Also wer Bock hat auf große Orchestermusik zum Auftakt der neuen Saison. Wer das erleben möchte, der ist morgen ganz richtig am Weitzinger Keller. Mehr Infos zum Programm findet ihr auch auf der Webseite vom Kulturzentrum unter weitzinger-keller.de oder ihr könnt da einfach mal eine Mail hinschreiben. Tickets gibt's natürlich auch am Weitzinger Keller. Morgen, 11. September und 20 Uhr, romantisches Symphoniekonzert der Camerata Academica.
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1: Ich bin Dominik Schweiger. Die Deutsche Bahn tritt bei ihren Sanierungen auf die Bremse. Statt wie geplant 4 wichtige Strecken will sie künftig meist nur noch 2 pro Jahr komplett sperren und erneuern. In Ausnahmefällen 3. Mehr Baustellen gleichzeitig würden den Zugverkehr zu stark einschränken, so Bahnchefin Palla. Das Ziel, die rund 40 Generalsanierungen bis 2036 abzuschließen, dürfte damit kaum noch zu halten sein. Sirenen haben geheult, Handys laut Alarm geschlagen. Deutschland hat den bundesweiten Warntag absolviert. Um 11 Uhr wurde die Probewarnung über Sirenen, Warn-Apps und Cell-Broadcast verschickt. Damit testen die Behörden einmal im Jahr, ob sie die Bevölkerung im Ernstfall schnell erreichen können. Wie zuverlässig alle Systeme funktioniert haben, wird nun ausgewertet. Fast jedes 5. Kind in Deutschland hat bereits Cybergrooming erlebt. Dabei versuchen Erwachsene über das Internet gezielt sexuelle Kontakte zu Minderjährigen aufzubauen. Unter den 14- bis 17-Jährigen ist sogar mehr als jede und jeder 4. betroffen. Immerhin ist der Anteil laut Landesanstalt für Medien NRW zurückgegangen von 24% im vergangenen Jahr auf jetzt 19%. Eine angebliche Bombendrohung hat in Würzburg eine Straßenbahn für rund 20 Minuten lahmgelegt. Eine 54-jährige Frau soll Fahrgästen erzählt haben, sie habe einen Sprengsatz dabei. Eine Bombe fand die Polizei nicht, dafür ein verpacktes Schwert im Einkaufswagen der wohnungslosen Frau. Sie wurde vorübergehend festgenommen.
2: Sachen gibt's. Wahnsinn. Wir schauen aufs Alpenwelle-Wetter, das ist wenigstens einigermaßen schön. Die Sonne, die kommt heute vorübergehend raus. Ansonsten ist es bewölkt im Alpenwelle-Land. Kann auch schon mal sein, an der Grenze zu Tirol, dass es da ein bisschen regnet. Temperaturen 15 bis 17 Grad heute an der Spitze. In der Nacht ist es meistens bewölkt. Es kann ganz leicht regnen. Temperaturen sinken dann auf 10 bis 8 Grad, Entschuldigung. Die weiteren Aussichten. Morgen starten wir mit vielen Wolken und noch so ein bisschen Regen in den Tag. Im Laufe des Nachmittags lockern dann die Wolken vom Fünfseenland her auf. Highlight der Woche ist wahrscheinlich jetzt der Samstag. Da wird es nochmal recht sonnig. Am Sonntag, da starten wir sonnig rein, aber gegen Nachmittag kommen dann mehr Wolken auf uns zu. Temperaturen, die steigen am Wochenende wieder auf ungefähr 23 Grad.
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2: Der Alpenwelle Verkehrsservice um kurz nach 1. Ihr kommt gerade gut durch. Geblitzt wird trotzdem in Geretsried am Steiner Ring. In Steingau steht der Blitzer in der Ortsdurchfahrt beim Wirt. In Weihern wird geblitzt an der üblichen Stelle am Sportplatz. Genauso in Geretsried auf der Johann-Sebastian-Bach-Straße. In Kempfenhausen zwischen dem Gymnasium und Milchberg blitzens. In Schledorf Richtung Großweil und in Bad Tölz wird geblitzt am Manfredhof unter der Brücke. Habt ihr noch was gesehen, den Stau oder den Blitzer? Einfach uns immer gerne melden. 08041 799 und 4x4. Gute Fahrt.
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2: Mit mir Thomas Wiegele. Servus an alle Heimkehrer vom Urlaub in Italien, vom Strand, vom All-Inclusive-Hotel. Jetzt wieder back im Alpenwelle-Land. Die To-Do-Liste mit Aufgaben, die wir jetzt nach dem Urlaub noch erledigen müssen, die steht schon. Was genau da alles draufkommt, gleich nach einfach mehr Musik. Taylor Swift, Fade of Ophelia. Davon noch einen Klassiker mit Coast to Coast. Wir machen den Twist mit Do the Hucklebuck und wir gehen rein mit Milk Sugar und Miriam Makeba. Hier auf eurer Alpenwelle. 13.04 Uhr.

0: 13:13 Uhr, hier der Alpenwelle-Treffpunkt. Der Urlaub ist rum, ihr kommt heim und dann heißt es erst einmal, hey, Koffer in die Ecke und direkt unter die Dusche springen oder vielleicht auch einmal einen Kaffee machen. Aber halt, gell? Denn wenn wir länger nicht daheim waren, dann gibt es tatsächlich immer so ein paar Sachen, die wir am besten erstmal checken. Bei mir. Deswegen jetzt meine Kollegin Helen Martin. Servus Helen, was würdest du denn direkt als erstes machen, wenn du aus dem Urlaub einfach erst einmal wieder heimkommst?
1: Also ich würde erstmal alle Fenster aufreißen, ordentlich durchlüften und dann alle Wasserhähne und die Dusche laufen lassen. Wenn Wasser nämlich länger in den Leitungen steht, können sich darin Keime wie zum Beispiel Legionellen vermehren. Deshalb am besten das Wasser so 1 bis 2 Minuten laufen lassen. Einmal auf richtig kalt und einmal auf richtig heiß.
0: Okay, also Wasser kontrollieren und was noch?
1: Ja, ansonsten ist es auch immer gut, mal den Kühlschrank und das Gefrierfach zu checken, ob da alles klar ist mit den Lebensmitteln. Und ich würde auch mal kurz unter die Spüle, die Waschmaschine und den Geschirrspüler schauen, ob es da feucht ist. Es kann auch passieren, dass es aus irgendeinem Abfluss unangenehm riecht, dann da einfach Wasser nachlaufen lassen.
0: Ja, und wie schaut es beim Koffer auspacken aus? Gibt es da irgendwie was, was wir beachten können?
1: Ja, da ist das Stichwort Bettwanzen. Wer auf Nummer sicher gehen will, den Koffer nicht direkt aufs Bett oder ins Schlafzimmer stellen. Am besten direkt die Urlaubswäsche auspacken und sofort in die Waschmaschine hauen. Ein Hinweis auf Bettwanzen kann schon sein, wenn kleine dunkle Spuren zu sehen sind.
0: Ja, so starten wir noch ganz entspannt wieder in den Alltag. Servus an alle Heimkehrer. Schön, dass ihr wieder da seid.

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0: Melanie Fiona, Give It To Me. Genau 13.30 Uhr, halb zwei.
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2: Mit Alexander Blumtritt. Die Stiftung Bergwacht bekommt 100.000 Euro von der Bayerischen Landesbank. Das Geld kommt für ein Notstromaggregat im neuen Zentrum für alpine Sicherheit in Bad Tölz zum Einsatz. Stiftung Bergwacht-Vorstand Roland Ampenberger.
3: Die Anschaffung von einem Notstromaggregat ist ein ganz wesentlicher Baustein. Das Thema verlässliche Infrastruktur ist natürlich insbesondere im Rettungsdienst und Katastrophenschutz bei den Bergrettungswachen draußen vor Ort natürlich ein großes Thema, aber hier natürlich auch im Neubau. Und dafür wird dieses Notstromaggregat auch dienen als Teil einer verlässlichen Infrastruktur im Rettungsdienst und Katastrophen- und Bevölkerungsschutz.
2: Der Erweiterungsbau wird voraussichtlich im kommenden Sommer eingeweiht. Dort sollen künftig verschiedene Rettungs- und Sicherheitsorganisationen enger zusammenarbeiten. Die Bayerische Landesbank hatte bereits den Bau mit 150.000 Euro unterstützt. Die Asylunterkunft in Warngau wird nach 2 Jahren, wie ursprünglich angekündigt, geschlossen und anschließend zurückgebaut. Das hat das Landratsamt Miesbach jetzt bestätigt. Die derzeit noch dort untergebrachten Menschen können nach aktuellem Stand vollständig auf andere Unterkünfte im Landkreis verteilt werden. Für mögliche künftige Zuweisungen soll gemeinsam mit den Gemeinden eine Notfallreserve mit rund 100 Plätzen aufgebaut werden. Noch immer werden 2 Hunde vermisst, die ein Wanderer am Dienstagabend bei sich hatte, als er zwischen Benediktbeuern und Kochel verunglückte. Der 35-Jährige war 80 Meter abgestürzt und wurde schwer verletzt aus dem Bett des Pessenbachs geborgen. Bei ihm waren zuvor ein Dalmatiner und ein schwarz-weißer Border Collie. Die beiden könnten gemeinsam oder einzeln unterwegs sein. Fotos und mehr Infos gibt's auf alpenwelle.de. Wer die Hunde gesehen hat, kann sich bei Radio Alpenwelle melden.
0: Meldet euch! 08041 7994 mal die 4, die Nummer zu uns ins Studio. Schreibt unbedingt oder ruft an, wenn ihr sie gesehen habt. Das Alpenwelle-Wetter. Heute kommt die Sonne wirklich nur vorübergehend zum Zug. Ansonsten haben wir südlich von Königsdorf und Miesbach häufig viele Wolken am Start. An der Grenze zu Tirol haben wir sogar ein leichtes Schauerrisiko. Temperaturen 15 bis 17 Grad. In der Nacht ist es meistens bewölkt, wird auch frisch. Die Temperaturen, die sinken auf 10 bis 8 Grad. Bei euch in Habach 16 Grad, auch 16 Grad in Königsdorf und 13 Grad messen wir bei euch in Mittenwald. Morgen, da starten wir mit vielen Wolken und ein bisschen Regen rein in den Freitag. Im Laufe des Nachmittags lockern aber die Wolken vom Fünfseenland her auf und am Samstag, da wird es dann wieder recht sonnig, können wir uns freuen. Am Sonntag haben wir einen sonnigen Start, dann haben wir wieder später mehr Wolken und ein bisschen Regen. Der Alpenwelle Verkehrsservice um kurz nach 13:30, ihr kommt gerade gut durch. Geblitzt wird trotzdem in Geretsried am Steiner Ring. In Steingau, Ortsdurchfahrt, beim Wirt steht einer, Vorsicht. In Weihern wird noch geblitzt an der üblichen Stelle, am Sportplatz. In Geretsried steht er, Johann-Sebastian-Bach-Straße. In Kempfenhausen zwischen dem Gymnasium und Milchberg. In Schledorf steht er Richtung Großweil. Und in Bad Tölz wird geblitzt am Manfredhof unter der Brücke. Der ist meistens beidseitig. Habt ihr noch was? Staus oder Blitzer? Gerne melden 08041 799 und 4 mal die 4. Gute Fahrt.
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0: Mit mir Thomas Wiegele und Marc Forster.
5: Komm, wir singen ein Lied.
0: Tina Turner davor. Gut durch die zweite Tageshälfte. Kommen geht easy mit Glockenbach und Norma Jean Martin. Habt einen schönen restlichen Arbeitstag im Büro, im Auto oder auf der Baustelle. Wir sind bei euch mit einfach mehr Musik. 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

0: 13.44 Uhr hier der Alpenwelle-Treffpunkt. Der deutsche Fußballmeister FC Bayern, der startet heute in die neue Champions-League-Saison. Es ist ein bisschen ungewohnt an dem Donnerstag, ganz ehrlich. Der erste Spieltag der Ligaphase, der ist ja gleich auf 3 Tage verteilt. Zum Auftakt empfangen die Münchner heute den FK Bodø Glimt aus Norwegen. Unser Alpenwelle-Sportreporter Moritz Einzel berichtet.
1: In der vergangenen Saison entwickelte sich Bodø Glimt zum Sensationsteam in der Champions League. Die Norweger feierten Siege gegen Manchester City, Atletico Madrid und Inter Mailand und scheiterten dann im Achtelfinale knapp an Sporting Lissabon. Die Bayern sind also gewarnt, aber trotzdem der klare Favorit. Anstoß ist um 21 Uhr. Gleichzeitig hat auch RB Leipzig sein Auftaktspiel in Como in Italien. Moritz Einzel, Sportredaktion.
0: Ich bin sehr gespannt, wie es ausgehen wird heute. Wow, FC Bayern Champions League Auftakt, endlich geht's wieder los. FK Bodø Glimt aus Norwegen am Start. Ich sag, die Bayern gewinnen 3-1. Was sagt ihr? Schreibt's mir doch gerne. 3:45.

0: Power aus Island mit Ostis und Touch Me um 13.50 Uhr hier, euer Alpenwelle-Treffpunkt, gleich der letzte Song der Stunde, Angela von Monobos Sun, und davor haben wir noch Gute Laune von Shawn Mendes aus Kanada mit Treat You Better. Habt weiterhin einen schönen Donnerstag, einen schönen Fastfeierabend um 13.51 Uhr. Servus!
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1: Ich bin Helen Martin. Der bundesweite Warntag ist nach erster Einschätzung erfolgreich verlaufen. Laut Bundesinnenminister Dobrindt haben die Warnsysteme zuverlässig funktioniert und die Menschen über Handys, Sirenen, Radio und andere Wege erreicht. Nach dem Probealarm um 11 Uhr gab es 45 Minuten später die Entwarnung. Bürger können ihre Erfahrungen jetzt online unter warntag-umfrage.de melden. Die Bahn drückt bei ihren Generalsanierungen auf die Bremse. Das überarbeitete Konzept wird derzeit mit dem Verkehrsministerium abgestimmt. Eigentlich sollen die Arbeiten dafür sorgen, dass Züge künftig zuverlässiger fahren. Aber 4 Großsanierungen pro Jahr waren offenbar zu ambitioniert. Künftig sollen es meist nur noch 2 sein. Was das für den Zeitplan bedeutet, ließ Bahnchefin Paller offen. Zuletzt sollten die rund 40 Strecken bis 2036 fertig sein. Jedes 5. Kind und jeder 5. Jugendliche ist schon von sogenanntem Cyber-Grooming betroffen gewesen. Das zeigt eine Studie der Landesanstalt für Medien NRW. Diana Kramer mit den Details.
2: Beim Cyber-Grooming versuchen Erwachsene gezielt, Kinder und Jugendliche im Netz zu manipulieren. In den meisten Fällen werden Minderjährige in Chats aufgefordert, Bilder oder Videos von sich zu schicken, sich vor der Kamera auszuziehen oder sich im echten Leben zu treffen. Vor allem 14- bis 17-Jährige machen diese Erfahrungen, aber ihre Zahl ist laut der Studie gesunken.
1: Der Biber, der in Oberbayern einen Schwimmer gebissen hat, darf erstmal bleiben. Die Gemeinde Schächen im Landkreis Rosenheim wollte das Tier entfernen lassen. Dafür sieht das Landratsamt aber keinen Grund. Biberangriffe seien äußerst selten, das Tier gelte nicht als besonders aggressiv. Stattdessen könnten Warnschilder und eine Bojenkette Badegäste von der Biberburg fernhalten.
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1: Es ist recht sonnig mit einigen Quellwolken. In Alpennähe bleibt es dagegen ziemlich bewölkt. Die Temperaturen liegen zwischen 15 Grad in Alpentälern und bis zu 22 Grad am Untermain. Morgen ist es wieder teils sonnig. Im Südosten ist es erst noch eher wechselhaft mit etwas Regen. Am Wochenende kommt dann wieder mehr die Sonne raus und es wird etwas wärmer.
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5: Hallo, hier ist Silvia aus der Alpenwelle Verkehrsredaktion. Freie Fahrt auf allen Wegen durch unser schönes Voralpenland. Die Alpenwelle wünscht gute Fahrt.
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1: Mit Alexander Blumtritt. Gute Nachrichten für Autofahrer am Walchensee. Die B11 zwischen Urfeld und der Gemeinde Walchensee ist ab heute Nachmittag wieder frei. Ganz fertig ist die Baustelle aber noch nicht. Für die abschließende Asphaltierung wird die B11 in 2 Nächten komplett gesperrt. Erst von Donnerstag, 17. September ab 21 Uhr bis Freitagmorgen gegen 5 und dann noch einmal in der Nacht darauf. In diesen 2 Nächten müssen Autofahrer großräumig über Kochel und Garmisch-Partenkirchen ausweichen. Bei Regen können sich die Arbeiten verschieben. Inzwischen sind mehr Details zu der misslichen Lage bekannt, in die ein Jugendlicher am Dienstag im Schlosspark Berg geraten war. Der 16-Jährige war unter liegenden Baumstämmen eingeklemmt und musste aufwendig von der Feuerwehr geborgen werden. Er hatte sich wohl am Straßenrand erleichtert und war den steilen Abhang hinuntergerutscht. Nach 15 Metern kam er unter den Baumstämmen zum Stehen und konnte sich nicht selbst befreien. Mit dem Handy rief er zunächst seine Eltern an, die dann die Feuerwehr verständigten. Neue Behandlungsmethode bei schweren Lungenembolien in Bad Tölz. An der Asklepios Stadtklinik wurde erstmals ein spezielles Katheterverfahren eingesetzt. Dabei wird ein Blutgerinnsel direkt aus den Lungenarterien entfernt. Der Katheter wird über die Leiste bis zur Lunge geführt. Dort wird das Gerinnsel abgesaugt. Für die Klinik ist die erste Anwendung ein wichtiger Schritt beim Ausbau ihres Therapieangebots.
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2: Das Alpenwelle-Wetter. Es ist recht sonnig mit einigen Quellwolken. In Alpennähe bleibt es dagegen ziemlich bewölkt. Die Temperaturen liegen zwischen 15 Grad in Alpentälern und bis zu 22 Grad am Untermain. Morgen ist es wieder teils sonnig. Im Südosten ist es erst noch eher wechselhaft mit etwas Regen. Am Wochenende kommt dann wieder mehr die Sonne raus und es wird etwas wärmer.
3: Hallo, hier ist Silvia aus der Alpenwelle-Verkehrsredaktion. Freie Fahrt auf allen Wegen durch unser schönes Voralpenland. Die Alpenwelle wünscht gute Fahrt.
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1: Ich bin Helen Martin. Der Verband der Hausärztinnen und Hausärzte macht Druck. Er fordert schnelle Reformen, damit die hausärztliche Versorgung stabilisiert wird. Co-Verbandchef Blumenthal-Bayer hat Gesundheitsminister Linnemann aufgefordert zu handeln. Ansonsten könnte in Teilen von Deutschland die hausärztliche Versorgung zusammenbrechen. Zu den Forderungen des Verbands gehören zum Beispiel weniger Bürokratie und bessere Rahmenbedingungen für die Praxen. Im Bundestag wird heute über den Haushalt fürs nächste Jahr debattiert. Innenminister Dobrindt hat dabei den Etat für sein Ressort verteidigt. Das Geld sei zum Beispiel für die Cyberabwehr und den Umbau der Nachrichtendienste nötig, so der CSU-Politiker. Fast 17 Milliarden Euro will Dobrindt haben, fast 1 Milliarde mehr als dieses Jahr. SPD und Linke kritisieren, dass ausgerechnet bei politischer Bildung gekürzt werden soll, gerade nach dem AfD-Erfolg in Sachsen-Anhalt. Das Münchner Oktoberfest rückt immer näher und auch die Rettungskräfte sind vorbereitet. Dieses Jahr gibt's ein paar Neuheiten bei der Sanitätsstation, zum Beispiel Laborgeräte zum Blutwertecheck. Außerdem wurden freiwillige Helfer geschult, um in brenzligen Situationen verbal zu deeskalieren und sich im Ernstfall auch verteidigen zu können. Ungefähr 430 Einsatzkräfte sind während der Wiesn rund um die Uhr für die Gesundheit der Besucherinnen und Besucher vor Ort. Und noch zum Fußball. Da starten heute auch die letzten beiden deutschen Mannschaften in den ersten Spieltag der Champions League. Der FC Bayern hat den FK Bodø/Glimt aus Norwegen zu Gast. Leipzig muss in Italien gegen Como ran. Anpfiff bei beiden Partien ist um 21 Uhr.
2: Das Alpenwelle-Wetter. Otterfingen meldet 17 Grad, ein paar kleine Wölkchen am Himmel momentan. Penzberg auch bedeckt bei 17 Grad und Reichersbeuern, bei euch sind es 16 Grad. Heute auf jeden Fall mal die Sonnenbrille einpacken, aber den Pulli auch nicht vergessen. Den ganzen Tag über kann nämlich immer wieder ein kurzer Regenschauer runterkommen. Zwischenzeitlich auch immer wieder Sonnenschein. Die lupst auch gerade hier über unserem Sendestudio in Bad Tölz durch. Also freundlich bis unfreundlich heute. Die Temperaturen, die klettern auf 15 bis 17 Grad. Heute Abend und in der Nacht, da wird es wieder ein bisschen bewölkt, da kann auch mal ganz kurz regnen. Morgen starten wir erstmal grau in grau und nass, im Laufe des Tages lockert es aber ein bisschen auf.
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2: Der Alpenwelle Verkehrsservice um 15.02 Uhr. Servus auf die Straßen. B307 Miesbach Richtung Bayerisch Zell. Hier staut's und stockt's momentan zwischen B472 und Althausheimer Straße. Und eine Meldung noch von der A8 München Richtung Salzburg zwischen Irschenberg und Bad Aibling. Da ist momentan wegen einer Wanderbaustelle die rechte Spur gesperrt. Staut und stockt hier immer. Die Blitzer stehen in Kempfenhausen Richtung Milchberg, dann in Weyern am Sportplatz, vielen Dank an den Bernhard. In Steingau in der Ortsdurchfahrt beim Wirt steht einer. Dann haben wir noch einen Blitzer in Schledorf Richtung Großweil, einen Deutz, der steht am Friedhof in Geretsried am Steiner Ring und nochmal einen zweiten in Geretsried in der Johann-Sebastian-Bach-Straße aus dem grauen Kombi raus. Wäre nett, wenn mir jemand bestätigen könnte, ob der da noch steht. Alle Staus, alle Blitzer bitte melden unter 08041 799 und 4x4. Gute und sichere Weiterfahrt.
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2: Mit mir, dem Herbert, geht's ganz entspannt durch den Nachmittag durch. Und wer auf die Isar und spektakuläre Kajakabenteuer steht, der kriegt gleich ein besonderes Schmankerl von mir quasi. Viel Glück zum Nicht-Geburtstag. Ich verlose nämlich gleich in einer Viertelstunde ungefähr VIP-Eintrittskarten. Also schon mal das Telefon quasi griffbereit haben. Außerdem haben wir natürlich den besten Musikmix für die besten Hörer. Medina haben wir dabei, Sascha und den Anfang macht hier Camrod mit Hug Yourself.

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2: Die Isar und spektakuläre Kajakabenteuer. Bis zum Sonntag, da lädt das Stadtmuseum Bad Tölz zum großen Pionier-Fluss-Filmfestival ein. Im Kapitolkino gibt es historische Filmschätze, Naturfilme über die Isar und ganze Menge Wassersport-Action. Unter anderem gibt es da Filme von Olaf Obsommer, Toni Griesbach und Extremkajaker Adrian Mattern. Naturfilmer Jürgen Eichinger ist auch dabei. Seine beiden Isar-Filme, die werden am Samstag laufen. Dazu gibt es noch Fotoausstellungen im Stadtmuseum sowie ganz viele Aktionen an der Isar, unter anderem mit Regatta und Wildwassermarathon. Das Pionier-Fluss-Filmfestival, das geht noch bis zum 13. September in Bad Tölz. Und ich mache jetzt einen auf gute Fee. Viel Glück zum Nicht-Geburtstag für dich quasi und verlos jetzt VIP-Tickets. Also wenn ihr als Very Important Person dahin wollt und ganz viele Vorteile haben müsst, dann müsst ihr nichts anderes tun, als das Telefon nehmen und uns jetzt anzurufen. Ganz normal zum Ortstarif hier unter der 08041 799 und 4x4. Die Alpenwelle verlost VIP-Tickets 08041 799 und 4x4. Ich drücke euch die Daumen, dass ihr gewinnt. Wir sehen uns dann auf dem Pionier-Fluss-Filmfestival.
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2: Mit Alexander Blumtritt. Die Asylunterkunft in Warngau wird nach 2 Jahren, wie ursprünglich angekündigt, geschlossen und anschließend zurückgebaut. Das hat das Landratsamt Miesbach jetzt bestätigt. Die derzeit noch dort untergebrachten Menschen können nach aktuellem Stand vollständig auf andere Unterkünfte im Landkreis verteilt werden. Eine Verlängerung wäre grundsätzlich möglich gewesen, das Landratsamt will aber an der ursprünglichen Zusage festhalten. Für mögliche künftige Zuweisungen soll gemeinsam mit den Gemeinden eine Notfallreserve mit rund 100 Plätzen aufgebaut werden. Noch immer werden 2 Hunde vermisst, die ein Wanderer am Dienstagabend bei sich hatte, als er zwischen Benediktbeuern und Kochel verunglückte. Der 35-Jährige war 80 Meter abgestürzt und wurde schwer verletzt aus dem Bett des Pessenbachs geborgen. Bei ihm waren zuvor ein Dalmatiner und ein schwarz-weißer Border Collie. Die beiden könnten gemeinsam oder einzeln unterwegs sein. Fotos und mehr Infos gibt's auf alpenwelle.de. Wer die Hunde gesehen hat, kann sich bei Radio Alpenwelle melden. Auf vielen Alpenvereinshütten endet im Oktober die Sommersaison. Der Alpenverein München und Oberland zieht nach dem trockenen und warmen Bergsommer eine überwiegend positive Bilanz. Viele Hütten hatten mehr Gäste als in den Vorjahren. Gleichzeitig wurde das Wasser in den Bergen teilweise knapp. Am Watzmannhaus musste Trinkwasser sogar per Materialseilbahn hinaufgebracht werden. Die ersten Hütten schließen bereits Mitte September. Einige Hütten wie das DAV-Haus Spitzingsee und die Oberlandhütte sind ganzjährig geöffnet.
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3: Das Alpenwelle-Wetter. Holzkirchen meldet bedeckt 16 Grad. Icking, bei euch sind es auch 16 Grad. Und in Iffeldorf 17 Grad. Paar Wölkchen am Himmel. Ja, nach dem mittelprächtigen Wetter gestern, heute wieder eine kleine Runde Glücksgefühle für alle quasi. Die Sonne, die kommt immer wieder raus. Dazu einige Wolken unterwegs. Kann auch mal ein ganz kurzer Schauer noch runterkommen. Bei 15 bis 17 Grad maximal. Heute Abend und in der Nacht fällt da noch ein bisschen Regen. Morgen, da starten wir erstmal grau und trüb mit so einem richtigen Wetter. Dann im Laufe des Tages zeigt sich aber häufiger die Sonne. Ab dem Nachmittag, da wird es dann noch richtig angenehm. Am Samstag dann ordentlich viel Sonne. Uhr, der Alpenwelle Verkehrsservice. Servus auf die Straßen. Nur eine Meldung von der A8 München Richtung Salzburg zwischen Irschenberg und Bad Aibling. Da ist an einer Banderbaustelle die rechte Spur gesperrt. Die Blitzer stehen in Kempfenhausen Richtung Milchberg. Dann steht einer in Weyern am Sportplatz, in Steingau, Ortsdurchfahrt beim Wirt ungefähr die Höhe, Blitzer in Schledorf Richtung Großweil, ein Blitzer in Tölz am Friedhof, ein Blitzer in Geretsried am Steiner Weg und noch ein zweiter in Geretsried in der Johann-Sebastian-Bach-Straße aus dem grauen Kombi raus wird da geblitzt und brandneu reingekommen, ein Blitzeranhänger in Otterfing, Ortsausgang Richtung Holzkirchen. Vielen Dank an die Irene, du bist die Beste. Alle Staus, alle Blitzer bitte melden unter 08041 799 und 4x4. Gute und sichere Weiterfahrt.
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3: Mit mir, dem Herbert, geht's so Richtung Feierabend. Der ist fast schon greifbar. Und wir haben gleich was Schönes für alle Eishockey-Fans. Gratulation an die Tölzer Löwen. Die Burmen, die haben nämlich ihr letztes Heimtestspiel gewonnen. Und es war spektakulärst knapp. 1-0 gewonnen und es war so quasi der Treffer in den letzten Sekunden. Was da los war, darüber sprechen wir gleich. Erstmal haben wir natürlich den besten Musikmix für die besten Hörer. Wir haben für euch dabei Icehouse und den Anfang macht ein Song. Ich finde, an dem kann man sich irgendwie gar nicht satt hören. Lady Gaga, Pokerface.

Eine Runde Liebe für alle, Course What Can I Do, hier um 15.48 Uhr auf eurer Alpenwelle. Es war der absolute Eishockey-Krimi. Gratulation an die Tölzer Löwen. Die Burm, die haben ihr letztes Heimspiel-Testspiel gewonnen und es war wirklich ultra knapp. Aber gewonnen ist gewonnen. Gestern setzten sich die Tölzer Löwen in der Hackab-Shore-Arena mit 1:0 gegen die Adler Kitzbühel durch. Die erste Reihe, die machte von am Beginn an richtig Druck, hohes Tempo, schnelle Kombination und jede Menge Intensität. Die besten Chancen gab es im Powerplay, doch Kitzbühels Keeper Patrick Raschler, der hat wirklich alles am Anfang gehalten. Auf der anderen Seite, da hielt natürlich auch Matthias Bittner von den Burmen seinen Kasten sauber. 20 Minuten rum und es stand immer noch 0:0. 40 Minuten rum. 0:0. Und auch im dritten Blittel, da lieb's auch noch spannend. Kitzbühel erwischte den deutlich besseren Start. Die Löwen, die verteidigten allerdings eng und ließen kaum klare Chancen zu. Risiko auf beiden Seiten. Niemand wollte hier irgendwie was abgeben. Und so ging's wirklich torlos bis ins Schlussdrittel. Die Gäste, die starteten wieder besser. Doch je länger die Partie dauerte, desto stärker wurden die Tölzer Löwen. Und dann lief die Uhr auch schon runter. 59 Minuten, 26 Sekunden waren gespielt und dann war endlich der Moment, fast schon die Erlösung, auf die alle gewartet haben. Niklas Hörmann reagiert im linken Bullykreis am schnellsten, schnappt sich den Nachschuss und versenkt zum 1:0. Kurz danach war Schluss. Matthias Bittner, der hält in den letzten Sekunden noch an der Null fest und damit war die Revanche perfekt. Die Tölzer Löwen, die gewinnen gegen Kitzbühel mit 1:0 und verabschieden sich jetzt erfolgreich aus dem letzten Heimtestspiel. Weiter geht's für die Burm übrigens am Freitag schon mit dem Spiel in Ritten und dann wird's richtig ernst. Am darauffolgenden Donnerstag, da eröffnen die Löwen die Oberligasaison in Kaufbeuern. Die Alpenwelle schickt auf jeden Fall ganz, ganz viel Liebe und ein großes Gratulation an die Jungs.

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1: Ich bin Helen Martin.

0: Grundgesetz sind Krankenkassen verpflichtet, bei Finanzanlagen Verluste möglichst auszuschließen. Zuletzt hatten sich etliche Kassen aber erheblich verzockt. Neue Zahlen der Bundesregierung zeigen, dass das Ausmaß der Verluste noch viel größer ist als bisher bekannt. Mehr dazu von Tanja Wagner.
1: Schon bis Ende letzten Jahres mussten Wertberichtigungen von rund 400 Millionen Euro vorgenommen werden, heißt es von der Bundesregierung. Das Geld von versicherten und einzahlenden Medizinern durch unsichere Investments, vor allem in Immobilienfonds, futsch. Und auch für dieses Jahr haben einige Kassen weitere Verluste angekündigt. In Medienberichten war von über 1,1 Milliarde Euro die Rede.
0: Die Bahn will wichtige Strecken sanieren, damit Züge in Zukunft zuverlässiger fahren. Allerdings wird die Generalsanierung länger dauern als geplant. Das hat Konzernchefin Palla jetzt mitgeteilt. Laut ihr geht es darum, die zeitliche Abfolge und regionale Belastungen besser zu regeln. Eigentlich sollen insgesamt rund 40 vielbefahrene Strecken bis 2036 fertig sein. Ob das hinhaut, ist unklar. Jens Spahn ist ja seit Ende Juli den Posten als Unionsfraktionschef los, weil er und sein Mann über eine Leihmutter ein Baby bekommen haben. Das ist in Deutschland verboten und die Union ist generell gegen Leihmutterschaft. Jetzt hat sich Spahn bei seinen Parteifreunden in seinem Wahlkreis entschuldigt. In seinem Brief schreibt er, dass er zu feige gewesen sei, offen Farbe zu bekennen. Außerdem habe er eine schwierige Debatte vermeiden wollen. Wenn man an München denkt, dann kommt vielen bestimmt direkt eins in den Sinn: richtig teure Mieten. Jetzt will die Landeshauptstadt gegen Mietabzocke vorgehen. Ein neues Tool soll automatisch Online-Wohnungsangebote durchsuchen und sie mit dem Mietspiegel vergleichen. Bei verdächtig hohen Preisen soll es dann eine Verwarnung an Vermieter geben. Am 24. September entscheidet der Stadtrat.
2: Das Alpenwelle-Wetter. Hausam meldet 15 Grad, paar Wölkchen am Himmel, Holzkirchen 16 Grad und Icking, bei euch sind es auch 16 Grad. Heute ist der absolute Tag für den Zwiebellook. Kennt ihr den? Morgens Jacke, zwischendrin Sonne und später nochmal Regen. Also einfach mal mehr Schichten übereinander anziehen bei 15 bis 17 Grad. In der Abend und in der Nacht fällt auch ein bisschen Regen. Morgen dann ganz viele Wolken. Erstmal zum Start ganz viel Grau. Im Laufe des Tages aber mehr Sonnenschein. Und am Wochenende, da geht es dann temperaturmäßig auch nach oben. Bis zu 23 Grad sind dann drin.
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2: Der Alpenwelle Verkehrsservice um 16.02 Uhr. Servus auf die Straßen. B472 Bad Tölz Richtung Peiting. Hier staut's und stockt's zwischen Geissach und der B13 Bad Tölz Ost. B307 Miesbach Richtung Bayerisch Zell. Hier stockender Verkehr zwischen B472 und Althaushammer Straße. Und eine Meldung noch von der A8 München Richtung Salzburg zwischen Irschenberg und Bad Aibling. Da ist an einer Banderbaustelle die rechte Spur gesperrt. Hier auch immer Stau und stockender Verkehr in diesem Bereich. Die Blitzer stehen in Kempfenhausen Richtung Milchberg. Vielen Dank an den Franz. Ein Blitzer steht in Weihern am Sportplatz. Einer in Steingau und zwar in der Ortsdurchfahrt ungefähr auf Höhe beim Wirt. Dann haben wir noch einen Blitzer in Schledorf Richtung Großweil. Ein Blitzer in Deutz am Friedhof. Blitzer in Geretsried am Steiner Ring. Und einen Blitzeranhänger habe ich auch noch von euch. Der steht in Otterfing und zwar am Ortsausgang Richtung Holzkirchen. Vielen Dank an die Irene. Macht's wie die Irene. Meldet alle Staus, alle Blitzer unter der 08041. 1799 und 4x4. Gute und sichere Weiterfahrt.
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2: Mit mir, dem Herbert, geht's zusammen in Richtung Endspurt zum Feierabend. Und kennt ihr das? Man verschickt eine WhatsApp-Sprachnachricht, hört sie dann nochmal an und denkt sich sofort, sag mal, irgendwie klinge ich doch irgendwie voll anders, als dass ich normal rede oder mich jetzt hier auch so höre. Woran das liegt, darüber sprechen wir gleich. Erstmal gibt's aber den besten Musikmix für die besten Hörer. Wir haben Landenbeat dabei, Three Doors Down und den Anfang machen hier zwei Freund. Die zwei haben sich nämlich angefreundet im Studio. Und zwar ist das Martin Garrix mit Ed Sheeran zusammen mit Repeated.

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Kennt ihr das? Man schickt eine WhatsApp-Sprachnachricht, hört sie nochmal ab und denkt sich irgendwie, also irgendwie klinge ich doch da ganz anders als normal. Auch bei Videos, Telefonmitschnitten oder Voicemails, da wirkt die eigene Stimme oft völlig fremd. Fast so, als würde da eine ganz andere Person sprechen. Aber habt ihr euch mal gefragt, warum ist das eigentlich so? Das liegt nämlich daran, dass wir Töne quasi über zwei Leitungen aufnehmen. Stimmen von anderen kommen als Schall durch die Luft ins Ohr und übers Trommelfell ins Innenohr. Wenn wir aber selbst sprechen, dann nehmen wir das Gesagte über den Schädelknochen wahr. Das sorgt für Vibration, die dann direkt zum Innenohr weitergeleitet wird. Und diese Knochenleitung, die lässt die Stimme für uns tiefer und auch deutlich voller klingen. Ein Mikrofon nimmt also nur den Schall aus der Luft auf, deswegen fehlt bei Aufnahmen diese vertraute Stimme. Wir hören auf Aufnahmen als unsere Stimme, wie sie für andere wirklich klingt, aber genau das irritiert auch ganz viele Leute. Witzige Anekdote übrigens, ich habe ja häufiger Studiogäste da und viele, die setzen dann diesen großen Studio-Kopfhörer ab, den wir mal hier aufhaben, weil die sonst einfach zu verwirrt sind bei den Gesprächen im Studio. 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
1: Mit Alexander Blumtritt. An der Grundschule am Lettenholz in Bad Tölz steht das neue Interimsgebäude für die Ganztagsbetreuung. Ab Mitte September können dort bis zu 100 Kinder bis 16 Uhr betreut werden. Das Angebot umfasst Mittagessen, Freizeitaktivitäten und eine betreute Lernzeit. Das Gebäude hat eine überdachte Terrasse und direkten Zugang zum Schulhof. Die Stadt investiert insgesamt etwa 1,65 Millionen Euro. Eine Woche lang dreht sich im Landkreis Miesbach alles um neue Wege der Mobilität. Vom 16. bis 22. September läuft dort erstmals die Europäische Mobilitätswoche. In mehreren Gemeinden wie Weihern, Holzkirchen, Gmund und Kreuth gibt es Aktionen zum Mitmachen und Ausprobieren. Theresa Andrich vom Landratsamt Miesbach.
2: Auf dem Programm stehen zahlreiche Aktionen rund um nachhaltige und barrierefreie Mobilität. Von kostenlosen Alpenbusfahrten über Rikscha-Fahrten und Fahrradtouren bis hin zum Testen von Spezialfahrrädern und barrierefreien Fahrzeugen. Auch der öffentliche Nahverkehr wird thematisiert, unter anderem mit einem Training für Seniorinnen und Senioren.
1: Das komplette Programm gibt es online beim Landkreis Miesbach. Und zum Eishockey. Die Tölzer Löwen haben ihr letztes Heimtestspiel vor dem Oberligastart gewonnen. Gegen die Adler Kitzbühel gab es gestern Abend einen 1:0-Sieg. Das entscheidende Tor fiel erst 34 Sekunden vor Schluss. 763 Zuschauer sahen die Partie in der Hacapschor Arena. Morgen gibt's noch auswärts ein Testspiel gegen Ritten, bevor nächste Woche Donnerstag das Oberliga-Eröffnungsspiel in Kaufbeuren ansteht.
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3: Das Alpenwelle-Wetter. Bichl meldet 16 Grad, paar Wolken am Himmel, Dietramszell bedeckt bei 15 Grad und Eurasburg bei euch auch 15 Grad. Der Wettergott, der macht heute ein Friedensangebot. Nach dem nassen Mittwoch, da kommt heute die Sonne öfters mal raus. Allerdings bleibt es auch bewölkt, immer zwischenzeitig. Und es kann auch ein kurzer Schauer runterkommen bei 15 bis 17 Grad maximal. Auch am Abend und in der Nacht, da kann es mal ganz kurz regnen. Morgen, da starten wir erstmal richtig ungemütlich, will man sich am liebsten noch zweimal umdrehen im Bettchen. Viele graue Wolken, kann zum Teil auch nochmal regnen. Dann im Laufe des Tages zeigt sich aber häufiger die Sonne, wird dann deutlich freundlicher. Und ab Samstag, da wird's richtig sonnig. Die Alpenwelle Verkehrsservice um 16.33 Uhr. Servus, liebe Autofahrer. Es staut und stockt in der Ortseinfahrt Hausham, wenn ihr von Tegernsee kommt. Vielen Dank an die Sabrina, die hat uns das gleich weitergemeldet. Dann Staatsstraße 2063 Starnberg-Benedikt-Beuern. Hier zwischen Lindemannstraße und Tutzing. In beiden Richtungen nach einem Unfall eine Sperrung und eine Meldung noch von der A8. A8 München Richtung Salzburg. Zwischen Irschenberg und Bad Aibling. Da ist an einer Banner-Baustelle die rechte Spur gesperrt. Fuß vom Gaspedal, meine Lieben. Geblitzt wird in Kempfenhausen Richtung Milchberg. Vielen Dank an den Franz. Ein Blitzer steht in Weihern am Sportplatz. In Steingau steht einer in der Ortsdurchfahrt und zwar so Höhe Wirth ungefähr. Dann haben wir noch einen in Schledorf Richtung Großweil. Ein Blitzer in Bad Tölz am Friedhof. Ein Blitzer in Geretsried am Steinerweg. Und einen haben wir noch in Otterfing. Der steht Ortsausgang und zwar Richtung Holzkirchen. Vielen Dank an die Irene. Alle Staus, alle Blitzer bitte melden unter 08041 799 und 4x die 4. Gute und sichere Weiterfahrt.
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3: Mit mir, dem Herbert, geht's gemeinsam Richtung Feierabend. Und ich sag mal Servus an alle Urlauber. Schön, dass ihr wieder da seid. Die Ferien gehen ja langsam zu Ende und es füllt sich auch wieder das Alpenwelle-Land. Und ja, mal so eine nicht so erfreuliche Sache. Was passiert eigentlich, wenn mein Koffer weg ist? Oh mein Gott, wo ist mein Koffer? Wo ist mein Koffer? Wo ist mein Koffer? Damit ihr nicht in Panik geratet, wie es da rechtlich aussieht und was ihr da machen könnt, darüber sprechen wir noch in dieser Stunde. Also wenn er weg ist, ist es noch gar nicht mal so schlimm, wie man denkt im ersten Moment. Natürlich haben wir auch den besten Musikmix für die besten Hörer. Den Anfang macht hier Pink, Just Like a Pill.

Wirklich ein Song wie zwei Wochen Urlaub. Hier ist Janelle Name mit New Soul. Die Ferien, die gehen langsam zu Ende und so langsam füllt sich das Alpenwelle-Land wieder. Ich sag mal hier Servus an alle Urlauber. Schön, dass ihr wieder da seid. Aber was, wenn auf einmal der Koffer nicht mehr da ist, wenn der Koffer nicht den Weg in den Flieger gefunden hat und der Koffer weg ist? 21 Tage solltet ihr abwarten. Danach gilt euer Koffer offiziell bzw. rechtlich gesehen als

war, alles auf eine Liste draufschreiben und die erstmal verwahren. Und da müsst ihr, wie gesagt, 21 Tage warten. Und wenn ihr wartet, die gute Nachricht, ja, die meisten Koffer, die sind gar nicht verloren gegangen, wirklich dauerhaft verloren, geht nämlich nur ein Bruchteil von allen Koffern, die zum Beispiel bei Flug Airlines verloren gehen. Also ich drücke euch die Daumen, dass alles wieder auftaucht. Geratet erstmal nicht in Panik. Die meisten Koffer, die tauchen nach ein, zwei Wochen wieder auf.

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2: Ich bin Helen Martin. Es gibt neue Details zum mutmaßlichen Stromsaboteur. Ermittler haben laut NRW-Innenminister Reul im Wohnwagen des 48-Jährigen ein Notizbuch gefunden. Darin hatte der Mann handschriftlich mehr als 160 weitere Anschlagsziele vermerkt. Mittlerweile ermittelt die Bundesanwaltschaft. Tanja Wagner.
3: Es seien durch

0: die Festnahme des Verdächtigen womöglich immer weitere Anschläge auf die Stromnetze verhindert worden, gibt sich der NRW-Innenminister überzeugt. Inzwischen wissen die Fahnder auch von 7 Lagern des Mannes. Über 40 Abschussvorrichtungen für Raketen wurden in NRW, Brandenburg und Sachsen sichergestellt. In einem seiner Bekennerschreiben gibt der Mann den Kampf gegen die Stromerzeugung aus fossilen Brennstoffen als Motiv an.
1: Nach der Landtagswahl in Sachsen-Anhalt ist vor der Landtagswahl in Mecklenburg-Vorpommern. Die ist am 20. September. Und da schaut es in aktuellen Umfragen für die CDU alles andere als gut aus. Nur noch bei 7% liegt die CDU in der Insa-Umfrage, also nicht weit von der 5%-Hürde entfernt. Die AfD kommt in der Umfrage auf 36%, gefolgt von der SPD mit 33%. In der EU hat es im ersten Halbjahr erneut weniger Asylanträge gegeben. Rund 332.000 Anträge wurden gezählt, fast 17% weniger als im Vorjahreszeitraum. Deutschland ist nach wie vor nicht mehr Spitzenreiter bei Asylanträgen, sondern Frankreich. Dass es weniger Anträge gab, liegt laut der EU-Asylagentur daran, dass weniger Menschen aus Syrien, Kolumbien, der Ukraine und der Türkei Asylanträge gestellt haben. Heute Vormittag sind bestimmt einige von uns erstmal erschrocken, als sämtliche Handys, Sirenen und Lautsprecher losgegangen sind. Es war ja bundesweiter Warntag. Bayerns Innenminister Herrmann ist im Großen und Ganzen zufrieden damit, wie alles gelaufen ist. Nur bei Warn-Apps habe es vereinzelt Verzögerungen gegeben, so der CSU-Politiker.
2: Das Seipenwelle-Wetter. Mittenwald meldet bedeckt 13 Grad. In Münsingen bei euch momentan 15 Grad. Und Otterfing, paar kleine Wölkchen am Himmel bei 16 Grad. Fenster auf, ein bisschen Sonne reinlassen. Heute immer wieder Wolken bei 15 bis 17 Grad. Am Nachmittag, da kann es dann auch mal ganz kurz regnen. Heute Abend und in der Nacht auch etwas Regen. Morgen, da starten wir erstmal richtig ungemütlich. Ganz viel graues Grau. Danach kommt die Sonne ein bisschen raus. Samstag darf dann die Sonnenbrille endgültig wieder aus der Schublade kommen.
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2: Der Alpenwelle Verkehrsservice um 17.03 Uhr. Servus auf die Straßen. Es staut und stockt momentan in der Ortseinfahrt Hausham, und zwar wenn ihr von Tegernsee kommt. Dann Staatsstraße 2063 Starnberg-Benedikt-Beuern. Hier ist zwischen Lindemannstraße und Tutzing in beiden Richtungen nach einem Unfall eine Sperrung. Und A8 München Richtung Salzburg zwischen Irschenberg und Bad Aibling. Das an einer Wanderbaustelle die rechte Spur gesperrt. Geblitzt wird in Kempfenhausen Richtung Milchberg. Dann steht ein Blitzeranhänger in Otterfing, Ortsausgang Richtung Holzkirchen. Ein Blitzer in Weyern am Sportplatz. Ein Steingau, Ortsdurchfahrt beim Wirt. In Schledorf Richtung Großweil. Ein Blitzer in Hausham, Ortseingang, wenn ihr von Gemund kommt. In Bad Heilbrunn, gerade aufgebaut vorher, Richtung Tölz steht auch noch einer. In Tölz dann auch ein Stückchen weiter am Friedhof. Und einen habe ich noch in Geretsried, der steht am Steinerring. Alle Staus, alle Blitzer bitte melden unter 08041 799 und 4x4. Danke und gute und sichere Weiterfahrt.
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2: Mit mir, dem Herbert, geht's Richtung Feierabend, Endspurt so langsam. Und wir sprechen in dieser Stunde noch über einen ganz, ganz wichtigen, ich würde schon fast sagen, Institution. Es ist jetzt nämlich 50 Jahre Christoph 14 gefeiert worden. Groß in Traunstein am 10. September 1976. Da ist der Rettungshubschrauber am Klinikum Traunstein offiziell gestartet. War einer der ersten hier überhaupt in der Region. Also darüber sprechen wir auf jeden Fall noch in dieser Stunde. Und den besten Musikmix für die besten Hörer haben wir natürlich auch. The Traveling Wilburys sind dabei. Und den Anfang macht hier ein Song, das ist also der absolute Rückentherapie-Song, würde ich mal sagen. Da muss man eigentlich so seinen Kopf mit zu bewegen. Hier ist Bebe Rexha, New Religion, basiert übrigens auf einem Faceless-Cover.

50 Jahre Christoph 14. Das wird heute groß in Traunstein gefeiert. Am 10. September 1976 ist der Rettungshubschrauber am Klinikum Traunstein offiziell gestartet. Seitdem ist er aus der Notfallversorgung in Südostbayern und im angrenzenden Alpenraum gar nicht mehr wegzudenken. Bayerns Innenminister Joachim Herrmann nennt die Geschichte von Christoph 14 eine sensationelle Erfolgsgeschichte. Denn wenn es schnell gehen muss, zählt jede Minute. Der Rettungshubschrauber bringt Notärzte und Rettungskräfte auch an Orte, an denen ein Rettungswagen nur sehr schwer hinkommt oder sehr spät hinkommt. Und hinter Christoph 14, da steckt ein ganz besonderes Teamwork, drei Organisationen, eine Crew. Der Bund, der stellt den Hubschrauber, die Bundespolizei, die Piloten und das Bayerische Rote Kreuz übernimmt die rettungsdienstlichen Aufgaben. Dazu kommen noch aktuell 22 erfahrene Notärzte aus der Notarztgemeinschaft Traunstein. Also wir von der Alpenwelle sind auf jeden Fall sehr, sehr, sehr, sehr dankbar für diese sehr wichtige und schnelle Hilfe. Großes Merci von euch. Geht hier von Bad Tölz nach Traunstein.

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1: Mit Alexander Blumtritt. Die Baustelle an der B307 in Hausham dauert länger als geplant. Wegen Verzögerungen bleibt der betroffene Abschnitt bis einschließlich Mittwoch, 16. September, gesperrt. Am Wochenende gibt's aber eine kurze Entlastung. Von morgen bis Sonntag ist die Miesbacher Straße in dem Bereich wieder in beide Richtungen befahrbar. Ab Montag gelten dann wieder die bisherigen Umleitungen. Die Stiftung Bergwacht bekommt 100.000 Euro von der Bayerischen Landesbank. Das Geld kommt für ein Notstromaggregat im neuen Zentrum für alpine Sicherheit in Bad Tölz zum Einsatz. Stiftung Bergwacht-Vorstand Roland Ampenberger.
2: Die Anschaffung von einem Notstromaggregat ist ein ganz wesentlicher Baustein. Das Thema verlässliche Infrastruktur ist natürlich insbesondere im Rettungsdienst und Katastrophenschutz bei den Bergrettungswachen draußen vor Ort natürlich ein großes Thema, aber hier natürlich auch im Neubau, und dafür wird dieses Notstromaggregat auch dienen als Teil einer verlässlichen Infrastruktur im Rettungsdienst und Katastrophen- und Bevölkerungsschutz.
1: Der Erweiterungsbau wird voraussichtlich im kommenden Sommer eingeweiht. Dort sollen künftig verschiedene Rettungs- und Sicherheitsorganisationen enger zusammenarbeiten. Die Bayerische Landesbank hatte bereits den Bau mit 150.000 Euro unterstützt. Das Gesundheitsamt Bad Tölz bietet auch im neuen Schuljahr wieder kostenlose Hörtests und Beratung für Kinder und Jugendliche an. Bei den pädagogisch-audiologischen Sprechstunden können mögliche Hörprobleme früh erkannt und Eltern beraten werden. Die Termine sind donnerstags im Gesundheitsamt in Bad Tölz. Der erste ist am 8. Oktober. Eine Anmeldung ist erforderlich.
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3: Das Alpenwelle-Wetter. Eurasburg meldet bedeckt 15 Grad, Fischbachau bei euch sind es 14 Grad und in Geisach ebenfalls bedeckt 14 Grad. Das Wetter, das ist heute so ein bisschen wie so ein Überraschungsei. Steckt alles Mögliche drin, Sonne, Wolken, aber auch Regen bei 15 bis 17 Grad. In der Nacht ist dann auch noch ein bisschen Regen, der runterkommt. Morgen, da starten wir erstmal ein bisschen ungemütlich. Und zwar grau und regnerisch. Danach lockert es aber auf. Und der Samstag, der macht dem Wochenende dann alle Ehre. Da wird es nämlich ziemlich sonnig wieder. Der Alpenwelle Verkehrsservice um 17.32 Uhr. Servus auf die Straßen. B307 Miesbach Richtung Bayerisch Zell zwischen Miesbach und Hausham, da staut's und stockt's. Dann B472 Irschenberg Richtung Bad Tölz. Stockender Verkehr zwischen Auerschmied und Miesbach. Und Stau haben wir noch, der ist zwischen Greiling und der B13 Bad Tölz Ost. Die Blitzer stehen in Kempfenhausen Richtung Milchberg in Otterfing am Ortsausgang, und zwar wenn ihr Richtung Holzkirchen fahrt. Ein Blitzer in Weyern am Sportplatz, in Steingau in der Ortsdurchfahrt ungefähr so die Höhe vom Wirt. Dann Blitzer in Schledorf Richtung Großweil. Ein Blitzer in Hausham am Ortseingang, wenn ihr von Gmund kommt. Ein Blitzer in Heilbronn Richtung Bad Tölz, der steht da auch richtig oft, an dem fahre ich immer sehr oft vorbei. Ein Blitzer in Tölz am Friedhof noch ein Stückchen weiter und ein Blitzer in Geretsried am Steiner Weg. Wäre super, ob mir jemand bestätigen könnte, steht er noch am Steiner Weg, wenn ihr gerade vorbeifahrt. Guckt bitte mal ganz kurz raus und gebt mir dann Bescheid. 08041 799 und 4x4. Alle Staus, alle Blitzer bitte melden.
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3: Mit mir, dem Herbert, geht's straight Richtung Feierabend. Und im Alpenwelle-Land, da läuft ja auch momentan der Ferienendspurt. Die letzten Urlaubsflieger voller Familien, die kommen gerade wieder zurück. Und ist euch eigentlich beim letzten Flug auch mal aufgefallen, dass im Flugzeug alle Fenster eigentlich immer rund sind und nie eckig? Wieso das eigentlich so ist, darüber sprechen wir gleich. Ich würde mir ja so kleine Herzahl wünschen sozusagen. Das wäre schön. Warum das nicht erlaubt ist im Flugzeug, warum es keine Love Airlines gibt, darüber sprechen wir gleich. Erstmal den besten Musikmix für euch noch. Chris Rea ist dabei und Travis McCoy mit Bruno Mars zusammen als Billionär.
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großartige Nummer Regavi mit Imran zusammen, Rivers, hier auf eurer Alpenwelle. Im Alpenwelle-Land läuft langsam der Ferienendsport. Die letzten Urlaubsflieger voll mit Familien, die kommen langsam wieder ins Alpenwelle-Land zurück. Und ist euch beim letzten Flug eigentlich auch aufgefallen? Im Flugzeug, ja, da sind irgendwie alle Fenster immer rund und niemals eckig oder haben eine andere Form. Und woran liegt das eigentlich? Ich habe mal nachgeguckt, es liegt daran, dass sich der Druck so besser verteilt. Physik, Physik, aha. Früher gab es tatsächlich eckige Fenster, aber als Flugzeuge durch Düsentriebwerke höher fliegen konnten, wurde der Unterschied zwischen dem Druck in der Kabine und dem Außendruck viel größer an den Ecken der Fenster. Da sammelten sich dann die Kräfte besonders stark und dadurch konnten dann Risse entstehen. Das führte dann auch noch zu tragischen Unfällen. Also runde oder ovale Fenster haben diese Schwachstellen hingegen nicht. Die Form, die verteilt die Belastung gleichmäßiger und reduziert auch den Druck aufs Material. Deshalb sind Flugzeugfenster heute eher rund, aus Sicherheitsgründen. Also wird es leider keine kleine Herzahl-Airline geben mit lauter so kleinen Herzchenfenstern, außer man entwickelt so ein Hightech-stabiles Material. Da würde ich sofort einsteigen und eine Runde mit der Herz-Airline fliegen.

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1: Ich bin Helen Martin. Nach dem Brandanschlag in München und dem Drohnenfund in Leipzig warnt Bundesinnenminister Dobrindt vor weiteren hybriden Angriffen durch Russland, zum Beispiel durch Cyberangriffe und die Beeinflussung der öffentlichen Meinung. Dobrindt spricht von Saboteuren und sogenannten Wegwerfagenten, also Helfer, die nach ihrem Einsatz fallen gelassen werden. Von so einem Fall geht der Innenminister beim Brandanschlag auf ein Firmengebäude mit Rüstungsunternehmen in München aus. Der Hausärztinnen- und Hausärzteverband warnt vor einem möglichen Zusammenbruch der Versorgung. Bundesgesundheitsminister Lindemann müsse umgehend handeln, fordert der Co-Vorsitzende Blumenthal-Bayer. Tanja Wagner hat die Details.
2: Schon jetzt ist die Versorgung in einigen Teilen Deutschlands stark unter Druck. Jeder Vierte gibt in einer Umfrage des Hausärzteverbands an, dass sich die Situation in den letzten 5 Jahren verschlechtert hat. Mehr als 60% der Mediziner erwarten längere Wartezeiten und weniger Zeit für ihre Patienten.

0: Deshalb fordert der Verband vom Gesundheitsminister bessere Rahmenbedingungen und weniger Bürokratie.
1: Nicht mehr lange und die ganze Welt schaut wieder nach München. Am 19. September geht das Oktoberfest los. Die Sanitätsstation ist schon mal gut vorbereitet, auch mit ein paar Neuheiten. Zum Beispiel gibt es 2 Laborgeräte, mit denen Blutwerte gecheckt werden können. So können Herzinfarkte erkannt werden. Insgesamt kümmern sich 430 Einsatzkräfte 16 Tage lang rund um die Uhr um die Wiesengäste. In der Fußball-Champions League starten heute auch der FC Bayern und Leipzig in die Saison. Die Bayern haben Bodø Glimt aus Norwegen zu Gast. Leipzig muss in Italien bei Como ran. Los geht's um 21 Uhr. Und der französische Fußballverband hat FIFA-Präsident Infantino das Vertrauen für seine angepeilte Wiederwahl entzogen. Hintergrund sind Infantinos mittlerweile geplatzten Investorenpläne.
2: Das Alpenwelle-Wetter. Penzberg meldet 15 Grad, bedeckt momentan. Reichersbeuern, bei euch sind es 14 Grad und in Rottach-Egern auch 14 Grad bedeckt. Das Wetter, das hat heute offenbar nicht so wirklich Lust auf eine klare Entscheidung. Sonne oder Wolken? Einfach beides. Zeitweise kommt die Sonne noch durch, ansonsten ziehen immer wieder Wolken durch. Kann auch ein kleiner Schauer runterkommen bei 15 bis 17 Grad maximal. Morgen, da starten wir erstmal richtig ungemütlich. Da werden wir am liebsten 5-mal die Bettdecke nochmal rüberziehen. Grau in grau, Regen. Aber im Laufe des Tages kommt dann auch noch ein bisschen Sonne raus. Und am Samstag, da läuft dann ganz klar das Sonnenprogramm.
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2: Die Alpenwelle Verkehrsservice um 18.03 Uhr. Servus auf die Straßen. B307 Miesbach Richtung Bayerisch Zell. Zwischen Miesbach und Hausham, da staut und stockt. B472 Irschenberg Richtung Bad Tölz. Stockender Verkehr zwischen Auerschmied und Miesbach. Dann haben wir noch einen Stau, und zwar zwischen Greiling und B13 Bad Tölz Ost. Und eine Meldung noch von der A8 München Richtung Salzburg. Zwischen Hofoldinger Forst und Holzkirchen. Nach dem Unfall immer wieder stockender Verkehr. Die Blitzer stehen in Kempenhausen in Richtung Mirchberg. Dann steht einer in Otterfing, Ortsausgang, und zwar Richtung Holzkirchen. Vielen Dank an die Irene. Ein Blitzer steht in Weyern am Sportplatz. Dann haben wir noch einen Blitzer in Steingau, Ortsdurchfahrt, und zwar so die Höhe vom Wirt. Ein Blitzer in Hausham, Ortseingang von Gmund kommt. In Bad Heilbrunn Richtung Bad Tölz. Da steht der auch auf jeden Fall relativ fies und riecht da relativ auch häufig. Blitzer in Bad Tölz selber, dann auch noch am Friedhof. Und der letzte, der steht in Geretsried am Steiner Ring. Alle Staus, alle Blitzer bitte melden unter 08041 799 und 4x4. Danke und gute und sichere Weiterfahrt.
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2: Mit mir, dem Herbert, da geht's ganz entspannt in den Feierabend. Wenn ihr gerade unterwegs seid nach Hause, euch der Magen schon knurrt, ihr auf euer Sportsaal wartet und ihr wisst, gleich gibt's Kässpätzle sozusagen. Egal wo ihr seid, die Alpenwelle ist mit euch. Wir haben den besten Musikmix für die besten Hörer. Uncle Crackers dabei, John Farnham. Und den Anfang macht hier Tampa City mit Self-Aware.

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2: Im Kulturzentrum Weitzinger Keller in Miesbach. Da startet morgen die neue Spielzeit mit einem romantischen Sinfoniekonzert der Camerata Academica Freiburg. Los geht's um 20 Uhr im Weitzinger Keller in der Schlesierstraße 16. Auf dem Programm, da stehen unter anderem das Violinkonzert Nummer 1 von Max Bruch und die Sinfonie Nummer 4 von Anton Bruckner. Als Solist ist Gunnar Persicke angekündigt. Wer also wirklich von euch große Orchestermusik zum Auftakt der Saison erleben möchte, der ist da genau richtig. Mehr Informationen zum Programm gibt's auf der Webseite des Kulturzentrums unter weitzinger-keller.de. Auf der Termineseite des Hauses, da findet ihr auch alle Infos, die ihr braucht, um Tickets zu kaufen oder per Telefon das Team zu erreichen, wenn ihr Fragen habt.
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1: Mit Alexander Blumtritt. Noch immer werden zwei Hunde vermisst, die ein Wanderer am Dienstagabend bei sich hatte, als er zwischen Benediktbeuern und Kochel verunglückte. Der 35-Jährige war 80 Meter abgestürzt und wurde schwer verletzt aus dem Bett des Pessenbachs geborgen. Bei ihm waren zuvor ein Dalmatiner und ein schwarz-weißer Border Collie. Die beiden könnten gemeinsam oder einzeln unterwegs sein. Fotos und mehr Infos gibt's auf alpenwelle.de. Wer die Hunde gesehen hat, kann sich bei Radio Alpenwelle melden. Inzwischen sind mehr Details zu der misslichen Lage bekannt, in die ein Jugendlicher am Dienstag im Schlosspark Berg geraten war. Der 16-Jährige war unter liegenden Baumstämmen eingeklemmt und musste aufwendig von der Feuerwehr geborgen werden. Er hatte sich wohl am Straßenrand erleichtert und war den steilen Abhang hinuntergerutscht. Nach 15 Metern kam er unter den Baumstämmen zum Stehen und konnte sich nicht selbst befreien. Mit dem Handy rief er zunächst seine Eltern an, die dann die Feuerwehr verständigten. Neue Behandlungsmethode bei schweren Lungenembolien in Bad Tölz. An der Asklepios Stadtklinik wurde erstmals ein spezielles Katheterverfahren eingesetzt. Dabei wird ein Blutgerinnsel direkt aus den Lungenarterien entfernt. Der Katheter wird über die Leiste bis zur Lunge geführt. Dort wird das Gerinnsel abgesaugt. Für die Klinik ist die erste Anwendung ein wichtiger Schritt beim Ausbau ihres Therapieangebots.
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2: Das Alpenwelle-Wetter. Dietramszell meldet 14 Grad, bewölkt. Eurasburg bei euch bedeckt 14 Grad und Fischbachau sind 13 Grad. Nach dem gestrigen Schmuddelwetter, da gibt es heute ein bisschen Besserung wenigstens, kann aber zwischenzeitlich auch immer wieder mal ganz kurz regnen, bei 15 bis 17 Grad maximal. Heute Abend und in der Nacht auch noch so der letzte Regen. Morgen, da wird es erstmal grau und ungemütlich zum Start in den Tag, aber im Laufe des Tages, da lockert es auf, zeigt sich dann auch häufiger die Sonne und dann kommt das Wochenende Ende mit bis zu 23 Grad. Da wird es wieder richtig angenehm warm, aber nicht zu heiß. Die Alpenwelle Verkehrsservice um 18.33 Uhr. Servus auf die Straßen. B307 Miesbach Richtung Bayerisch Zell. Hier staut und stockt zwischen B472 und Althaushammer Straße. A95 München Richtung Garmisch-Partenkirchen zwischen der Einfahrt B2, Uhlstadt und Eschenlohe. Da steht ein defektes Fahrzeug auf den Standstreifen. Bitte Vorsicht. Geblitzt wird in Kempfenhausen Richtung Milchberg. Dann steht ein Blitzeranhänger in Otterfing und zwar Ortsausgang Richtung Holzkirchen. Ein Blitzer in Weyern am Sportplatz. Ein Blitzer in Steingau und zwar Ortsdurchfahrt zu ungefähr Höhe vom Wirt. Einer in Hausham, Ortseingang, wenn ihr von Gmund kommt. Ein Blitzer steht in Bad Heilbrunn Richtung Bad Tölz. Ein Stückchen weiter in Tölz steht dann auch noch einer am Friedhof und einen habe ich noch, der steht am Geretsried am Steiner Ring. Alle Staus, alle Blitzer bitte melden unter 08041 799 und 4x die 4. Danke und gute und sichere Weiterfahrt.
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2: Mit mir, dem Herbert, Endspurt in den Feierabend. Und gleich habe ich das absolute musikalische Highlight für euch. Manchmal gibt es ja so Songs, die hört man nur nebenbei. Und dann gibt es wirklich Songs, da bleibt irgendwie auf einmal so zick, wie so eine Erleuchtung, kennt ihr das? Und dann bleibt so ein Satz hängen, der irgendwie genau das ausdrückt, was man selbst in dem Moment fühlt. Und genau so ein Song ist Pay That Toll von One Republic. Den hören wir gleich in unserem Hithammer der Woche.

OneRepublic steht ja seit Jahren für große Pop-Hymnen, emotionale Geschichten und diese ganz besondere Mischung aus Melancholie und Hoffnung. Die Songs, die fühlen sich oft gleichzeitig groß, aber auch nicht persönlich, also kalt an. Pay That Toll beschäftigt sich zum Beispiel mit den Konsequenzen unserer Entscheidungen und damit, dass man im Leben manchmal einen Preis für seinen eigenen Weg bezahlen muss. Für manche Entscheidungen verlieren wir Menschen, für andere müssen wir unsere Komfortzone verlassen. Und manchmal wissen wir sogar, dass es sehr schwierig wird, der Weg, aber wir gehen ihn trotzdem. Denn das Leben ist leider nicht immer einfach, aber da müssen wir durch. Und jede Entscheidung, die hat auch einen Preis. Aber manchmal, da lohnt es sich auf jeden Fall, diesen Preis zu bezahlen. Hier ist unser Hit-Hammer der Woche, OneRepublic mit Pay That Toll. People.

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1: Ich bin Helen Martin. So eine Meldung gibt's aus Deutschland eher selten. Es hat ein Erdbeben gegeben, und zwar an der Grenze zwischen Baden-Württemberg und Rheinland-Pfalz. Das Beben hatte laut den Behörden eine Stärke von 3,3 bzw. 3,4. Die Mannheimer Polizei berichtet von mehreren Erschütterungen. In Worms zum Beispiel sind mehrere Notrufe eingegangen. Verletzte oder Schäden sind, Stand jetzt, nicht bekannt. Die Bahn drückt bei ihren Generalsanierungen auf die Bremse. Die Überarbeitung des bisher stehenden Konzepts werde momentan mit dem Verkehrsministerium abgestimmt. Diana Kramer mit den Einzelheiten.
2: Die Bahn hat jetzt auch ein Pünktlichkeitsproblem bei der Streckensanierung. Eigentlich sollte die ja langfristig dafür sorgen, dass Züge pünktlicher sind. Aber die Pläne, 4 Sanierungen pro Jahr zu schaffen, waren offenbar zu ambitioniert. Hier soll das Tempo nun gedrosselt werden. Genaue Jahreszahlen nannte die Bahnchefin nicht. Ursprünglich sollten rund 40 Strecken bis Anfang der 2030er Jahre auf Vordermann gebracht werden. Zuletzt war aber schon von 2036 die Rede.
1: Einmal im Jahr soll der bundesweite Warntag zeigen, ob die Menschen in Deutschland im Notfall schnell genug gewarnt werden können. Heute um 11 Uhr war es wieder soweit. Handys, Sirenen, Lautsprecher oder auch das Radio haben Probewarnungen rausgegeben. Bundesinnenminister Dobrindt ist zufrieden damit, wie es gelaufen ist. Auf der Website warntag-umfrage.de kann man jetzt seine persönlichen Erfahrungen angeben. Nachtfluggegner am Nürnberger Flughafen bekommen prominente Unterstützung. Fürths Oberbürgermeister Jung.

0: fordert eine nachtflugfreie Kernzeit. Für heute Abend hat die Fluglärmschutzgemeinschaft zu einer Kundgebung aufgerufen. Die Zahl der Nachtflüge ist von rund 8.600 im Jahr 2023 auf fast 11.500 letztes Jahr gestiegen. Nürnbergs OB König lehnt ein Nachtflugverbot ab, aus wirtschaftlichen Gründen. Abends und nachts sind im Südosten ein paar Wolken unterwegs, da kann es auch mal regnen. Ansonsten ist der Himmel meistens klar und es bleibt trocken. Das Ganze bei Tiefstwerten zwischen 11 und 4 Grad. Morgen ist es wieder teils sonnig, im Südosten ist es erst noch eher wechselhaft mit etwas Regen bei 17 bis 24 Grad. Am Wochenende ist der Samstag der schönere Tag, da scheint die Sonne und es wird wieder wärmer.
1: Guten Abend, hier ist Anja aus der Alpenwelle Verkehrsredaktion. Bei uns im Sendegebiet sieht's aktuell sehr gut aus. Alles frei. Die Alpenwelle wünscht gute Fahrt.
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1: Ich bin Helen Martin. Nach dem Erfolg der AfD bei der Landtagswahl in Sachsen-Anhalt sind die Innenminister von Bund und Länder alarmiert. Sie wollen jetzt den Schutz von bestimmten geheimen Daten prüfen. Es gehe darum, gegebenenfalls Quellen und auch Informationen mit Bezügen zu Russland zu schützen, heißt es aus Sicherheitskreisen. Relevante Informationen, die zum Beispiel mögliche Terroranschläge betreffen, sollen aber in vollem Umfang zugänglich bleiben. Mehrere Versicherungen haben durch Fehlinvestitionen hunderte Millionen Euro Beitragsgeld verloren. Die Stiftung Patientenschutz will Konsequenzen. Gesundheitsminister Linnemann müsse einen ausführlichen Bericht über die Höhe der Verluste vorlegen, so die Forderung. Dass Krankenkassen Beitragsgeld in Immobilienfonds gesteckt haben, war schon bekannt. Es geht ums komplette Ausmaß. Medien berichten von über 1 Milliarde Euro. Tag 3 der Haushaltsdebatte im Bundestag. Heute ging es zum Beispiel um den Etat des Innenministeriums fürs nächste Jahr. Innenminister Dobrindt hat die geplanten fast 17 Milliarden Euro für sein Haus verteidigt. Es gäbe eine wachsende Gefahrenlage, zum Beispiel durch Cyberangriffe oder Spionage. Außerdem ging es um den Haushalt fürs Bildungsministerium, der soll nächstes Jahr sinken. Die Linke wirft Bildungsministerin Prien vor, bei Familien zu sparen und Eltern im Stich zu lassen. Die deutsche Frauen-Basketball-Nationalmannschaft steht im WM-Halbfinale. Gegen Belgien stand es am Ende 93-74. Und zum Fußball, da startet der FC Bayern in die neue Champions-League-Saison. Zum Auftakt empfangen die Münchner den FK Bodø/Glimt aus Norwegen. Moritz Einzel berichtet.
2: In der vergangenen Saison entwickelte sich Bodø/Glimt zum Sensationsteam in der Champions League. Die Norweger feierten Siege gegen Manchester City, Atletico Madrid und Inter Mailand und scheiterten dann im Achtelfinale knapp an Sporting Lissabon. Die Bayern sind also gewarnt, aber trotzdem der klare Favorit. Anstoß ist um 21 Uhr. Gleichzeitig hat auch RB Leipzig sein Auftaktspiel in Como in Italien.
1: Abends und nachts sind im Südosten ein paar Wolken unterwegs, da kann es auch mal regnen. Ansonsten ist der Himmel meistens klar und es bleibt trocken. Das Ganze bei Tiefstwerten zwischen 11 und 4 Grad. Morgen

0: Morgen ist es wieder teils sonnig. Im Südosten ist es erst noch eher wechselhaft mit etwas Regen bei 17 bis 24 Grad. Am Wochenende ist der Samstag der schönere Tag. Da scheint die Sonne und es wird wieder wärmer.
1: Guten Abend, hier ist Anja aus der Alpenwelle Verkehrsredaktion. Grünes Licht für euch auf allen Straßen. Die Alpenwelle wünscht gute Fahrt.
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1: Ich bin Helen Martin. Bundesinnenminister Dobrindt warnt vor weiteren möglichen Anschlägen in Deutschland. Von Russland zum Beispiel gehe eine hybride Bedrohung aus, heißt es. Etwa durch Sabotage, Cyberangriffe und Einflussnahme. Dobrindt rechnet außerdem mit dem Einsatz sogenannter Wegwerfagenten. Babette Büchner mit den Einzelheiten.
2: Deutschland muss jeden Tag weiter mit Anschlagsszenarien rechnen, sagt Dobrindt. Als Beispiel nennt er einen versuchten Brandanschlag in München, bei dem zwei Tatverdächtige Brandsätze in Richtung von Gebäuden mit Rüstungsbezug geworfen haben sollen. Auch hinter dem versuchten Drohnenangriff am Flughafen Leipzig-Halle sollen solche angeworbenen Helfer stecken.
1: So eine Meldung gibt es aus Deutschland eher selten. Es hat ein Erdbeben gegeben, und zwar an der Grenze zwischen Baden-Württemberg und Rheinland-Pfalz. Das Beben hatte laut den Behörden eine Stärke von 3,3 bzw. 3,4. Die Mannheimer Polizei berichtet von mehreren Erschütterungen. In Worms zum Beispiel sind mehrere Notrufe eingegangen. Verletzte oder Schäden sind, Stand jetzt, nicht bekannt. Wenn man an München denkt, dann kommt vielen bestimmt direkt eins in den Sinn: richtig teure Mieten. Jetzt will die Landeshauptstadt gegen Mietabzocke vorgehen. Ein neues Tool soll automatisch Online-Wohnungsangebote durchsuchen und sie mit dem Mietspiegel vergleichen. Bei verdächtig hohen Preisen soll es dann eine Verwarnung an den Vermieter geben. Am 24. September entscheidet der Stadtrat. Und noch zum Fußball. Da starten in diesen Minuten auch die letzten beiden deutschen Mannschaften in den ersten Spieltag der Champions League. Der FC Bayern München hat Bodø Glimt zu Gast. Die Norweger haben in der letzten Saison Siege gegen Manchester City, Atletico Madrid und Inter Mailand gefeiert. Gute Nachrichten gibt's von Jamal Musiala. Der spielt zum ersten Mal seit seinen Zusammenbrüchen wieder von Anfang an. Außerdem muss Leipzig in Italien gegen Como ran. Nachts sind im Südosten ein paar Wolken unterwegs. Da kann's auch mal regnen. Ansonsten ist der Himmel meistens klar und es bleibt trocken. Das Ganze bei Tiefstwerten zwischen 11 und 4 Grad. Morgen ist es wieder teils sonnig. Im Südosten ist es erst noch eher wechselhaft mit etwas Regen bei 17 bis 24 Grad. Am Wochenende ist der Samstag der schönere Tag. Da scheint die Sonne und es wird wieder wärmer.
3: Guten Abend, hier ist Anja aus der Alpenwelle Verkehrsredaktion. Nix los, ihr kommt überall prima durch. Die Alpenwelle wünscht gute Fahrt.
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1: Ich bin Gregor Jussi Moser. Bei einem Unfall mit einem Reisebus sind in der Schweiz mehrere Menschen ums Leben gekommen. Weitere Personen wurden verletzt, wie die Polizei mitteilte. Das Unglück ereignete sich demnach im Kanton Graubünden. Wie die Schweizer Medienportale Blick und 20 Minuten berichten, handelt es sich um einen Bus aus den Niederlanden. Mehrere Sabotageangriffe hatte es ja auf das deutsche Stromnetz gegeben. Jetzt hat die Bundesanwaltschaft die Ermittlungen gegen den Verdächtigen übernommen. Hintergrund sei die besondere Bedeutung, heißt es dazu von der Karlsruher Behörde. Zuvor hatte NRW-Innenminister Reul mitgeteilt, dass man im Wohnmobil des Verdächtigen ein Notizbuch gefunden hat. Darin sollen über 160 mögliche Sabotageziele notiert gewesen sein. Nicht mehr lange und die ganze Welt schaut wieder nach München. Am 19. September geht das Oktoberfest los. Die Sanitätsstation ist schon mal gut vorbereitet, auch mit ein paar Neuheiten. Zum Beispiel gibt es 2 Laborgeräte, mit denen Blutwerte gecheckt werden können. So können Herzinfarkte erkannt werden. Insgesamt kümmern sich 430 Einsatzkräfte 16 Tage rund um die Uhr um Wiesengäste. Die deutschen Basketballerinnen haben erstmals in ihrer Geschichte das WM-Halbfinale erreicht und sind nur noch einen Sieg von einer Medaille entfernt. Das Team besiegte Europameister Belgien in Berlin am Abend überraschend mit 93-74 und gewann damit das 4. WM-Spiel in Serie. Im Halbfinale am Samstag wartet mit Frankreich der nächste Mitfavorit. Ein paar Wolken sind jetzt im Südosten Bayerns unterwegs, da kann es auch mal regnen. Ansonsten ist der Himmel meistens klar und es bleibt trocken. Das Ganze bei Tiefstwerten zwischen 11 und 4 Grad. Morgen ist es wieder teils sonnig, im Südosten ist es erst noch eher wechselhaft mit etwas Regen bei 17 bis 24 Grad. Am Wochenende ist der Samstag der schöne Tag, da scheint die Sonne und es wird wieder wärmer.
2: Guten Abend, hier ist Silvia aus der Alpenwelle Verkehrsredaktion. Grünes Licht für euch auf allen Straßen. Die Alpenwelle wünscht gute Fahrt.
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1: Ich bin Gregor Jussé Moser. In der Schweiz hat es einen tödlichen Unfall mit einem Reisebus gegeben. Mehrere Menschen kamen nach Angaben der Polizei ums Leben. Wie viele genau, ist aktuell noch nicht bekannt. Weitere Personen wurden bei dem Unglück im Kanton Graubünden verletzt. Schweizer Medienberichten nach handelt es sich um einen niederländischen Bus. Dieser war am Montag Richtung Österreich aufgebrochen. Heute habe ein Tagesausflug in die Schweiz auf dem Programm gestanden. Bundesinnenminister Dobrindt warnt vor weiteren möglichen Anschlägen in Deutschland. Von Russland zum Beispiel gehe eine hybride Bedrohung aus, heißt es, etwa durch Sabotage, Cyberangriffe und Einflussnahme. Dobrindt rechnet außerdem mit dem Einsatz sogenannter Wegwerfagenten. Babette Büchner mit den Einzelheiten.
2: Deutschland muss jeden Tag weiter mit Anschlagsszenarien rechnen, sagt Dobrindt. Als Beispiel nennt er einen versuchten Brandanschlag in München, bei dem zwei Tatverdächtige Brandsätze in Richtung von Gebäuden mit Rüstungsbezug geworfen haben sollen. Auch hinter dem versuchten Drohnenangriff am Flughafen Leipzig-Halle sollen solche angeworbenen Helfer stecken.
1: Wenn man an München denkt, dann kommt vielen bestimmt direkt eins in den Sinn, und zwar richtig teure Mieten. Jetzt will die Landeshauptstadt gegen Mietabzocke vorgehen. Ein neues Tool soll automatisch Online-Wohnungsangebote durchsuchen und sie mit dem Mietspiegel vergleichen. Bei verdächtig hohen Preisen soll es dann eine Verwarnung an Vermieter geben. Am 24. September entscheidet der Stadtrat darüber. Die deutschen Basketballerinnen haben erstmals in ihrer Geschichte das WM-Halbfinale erreicht und sind nur noch einen Sieg von einer Medaille entfernt. Das Team besiegte Europameister Belgien in Berlin am Abend überraschend mit 93-74 und gewann damit das vierte WM-Spiel in Serie. Im Halbfinale am Samstag wartet mit Frankreich der nächste Mitfavorit. Ein paar Wolken sind jetzt im Südosten Bayerns unterwegs, da kann es auch mal regnen. Ansonsten ist der Himmel meistens klar und es bleibt trocken. Das Ganze bei Tiefstwerten zwischen 11 und 4 Grad. Morgen ist es wieder teils sonnig, im Südosten ist es erst noch eher wechselhaft mit etwas Regen bei 17 bis 24 Grad. Am Wochenende ist der Samstag der schöne Tag, da scheint die Sonne und es wird wieder wärmer.
3: Guten Abend, hier ist Silvia aus der Alpenwelle Verkehrsredaktion. Wir haben keine Staumeldungen für dich, die Verkehrslage ist entspannt. Die Alpenwelle wünscht gute Fahrt.
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1: Ich bin Gregor Jussé Moser. Bei einem Unfall mit einem Reisebus sind in der Schweiz mehrere Menschen ums Leben gekommen. Weitere Personen wurden verletzt, wie die Polizei mitteilte. Das Unglück ereignete sich demnach im Kanton Graubünden. Wie die Schweizer Medienportale Blick und 20 Minuten berichten, handelt es sich um einen Bus aus den Niederlanden. Per Gesetz sind Krankenkassen dazu verpflichtet, bei Finanzanlagen Verluste möglichst auszuschließen. Zuletzt hatten sich aber etliche Kassen erheblich verzockt. Neue Zahlen der Bundesregierung zeigen, dass das Ausmaß der Verluste noch viel größer ist als bisher bekannt. Mehr dazu von Tanja Wagner.
2: Schon bis Ende letzten Jahres mussten Wertberichtigungen von rund 400 Millionen Euro vorgenommen werden, heißt es von der Bundesregierung. Das Geld von versicherten und einzahlenden Medizinern durch unsichere Investments, vor allem in Immobilienfonds, futsch. Und auch für dieses Jahr haben einige Kassen weitere Verluste angekündigt. In Medienberichten war von über 1,1 Milliarde Euro die Rede.
1: Nicht mehr lange und die ganze Welt schaut wieder nach München. Am 19. September geht das Oktoberfest los. Die Sanitätsstation ist schon mal gut vorbereitet, auch mit ein paar Neuheiten. Zum Beispiel gibt es 2 Laborgeräte, mit denen Blutwerte gecheckt werden können. So können Herzinfarkte erkannt werden. Insgesamt kümmern sich 430 Einsatzkräfte 16 Tage rund um die Uhr um Wiesengäste. In der Fußball-Champions League ist der FC Bayern erfolgreich in die Ligaphase gestartet. Gegen den norwegischen Verein Bodø/Glimt gewannen die Münchner in der heimischen Allianz Arena mit 5:0. RB Leipzig dagegen hat sein Auswärtsspiel gegen Como 1907 mit 1:4 verloren. Im Südosten Bayerns sind ein paar Wolken unterwegs, da kann es auch mal regnen. Ansonsten ist der Himmel meistens klar und es bleibt trocken. Das Ganze bei Tiefstwerten zwischen 11 und 4 Grad. Tagsüber ist es wieder teils sonnig. Im Südosten ist es erst noch eher wechselhaft mit etwas Regen bei 17 bis 24 Grad. Am Wochenende ist dann der Samstag der schönere Tag, da scheint die Sonne und es wird wieder wärmer.
3: Guten Abend, hier ist Silvia aus der Alpenwelle Verkehrsredaktion. Nur ein Wort, läuft. Die Alpenwelle wünscht gute Fahrt.
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0: Es gehe um den Verdacht verfassungsfeindlicher Sabotage. Ein 48-jähriger Tatverdächtiger sitzt bereits in Untersuchungshaft. Er soll in mehreren Bundesländern versucht haben, einen Kurzschluss an Hochspannungsleitungen auszulösen, aus Protest gegen die Kohleverstromung. Ex-Unionsfraktionschef Spahn hat sich bei den CDU-Mitgliedern seines Wahlkreises für seinen Umgang mit der Leihmutterschaft seines Sohnes entschuldigt. Ende Juli war Spahn deshalb als Fraktionsvorsitzender zurückgetreten. Mehr von Thomas Bleskin.
1: Spahn schreibt, er sei zu feige gewesen, bei dem sensiblen Thema offen Farbe zu bekennen. Mit seinem Mann habe er über Jahre verschiedene Wege zur Familiengründung abgewogen, dabei habe sich seine Haltung zur Leihmutterschaft verändert. Diesen Prozess habe er aber nicht erklärt. Er habe eine schwierige Debatte vermeiden wollen und dadurch am Ende eine noch schwierigere ausgelöst. Das bedauere er zutiefst.
0: Gut eine Woche vor dem Start des Oktoberfestes verhandelt heute das Bayerische Oberste Landesgericht über die Zukunft der Wiesenzelte. Wirt Alexander Egger klagt gegen die jahrhundertealte Praxis, dass die Stadt München auswärtige Bewerber vom Bierzeltgeschäft ausschließt. Er fordert, dass die Vergabe der großen Festzelte europaweit ausgeschrieben wird. Bekommt Egger recht, hätte das Folgen für alle Zeltvergaben auf der Wiesen ab kommendem Jahr. In der Fußball-Champions League ist der FC Bayern erfolgreich in die Ligaphase gestartet. Gegen den norwegischen Verein Bodø/Glimt gewannen die Münchner in der heimischen Allianz Arena mit 5:0. RB Leipzig dagegen hat sein Auswärtsspiel gegen Como 1907 mit 1:4 verloren. Im Südosten Bayerns sind ein paar Wolken unterwegs, da kann es auch mal regnen. Ansonsten ist der Himmel meistens klar und es bleibt trocken. Das Ganze bei Tiefstwerten zwischen 11 und 4 Grad. Tagsüber ist es wieder teils sonnig. Im Südosten ist es erst noch eher wechselhaft mit etwas Regen bei 17 bis 24 Grad. Am Wochenende ist dann der Samstag der schönere Tag, da scheint die Sonne und es wird wieder wärmer.
2: Hallo, hier ist Silvia aus der Alpenwelle Verkehrsredaktion. Für alle, die jetzt unterwegs sind, die Straßen sind frei. Die Alpenwelle wünscht gute Fahrt.
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1: Ich bin Gregor Jussi Moser. Weltweit und besonders in den USA wird heute an